0: Fachchefs deuten an, dass eine Maßnahme der spanischen Regierung für den Ansturm gesorgt haben könnte. Madrid hatte im Kampf gegen den Arbeitskräftemangel die Legalisierung von rund 500.000 irregulären Migranten eingeleitet. Profitieren sollten davon eigentlich Asylbewerber, die ihren Antrag längst gestellt haben, keine Neuankömmlinge. In Ceuta konnten die Migranten dann weder bleiben noch weiterreisen. Enttäuscht kehrten die meisten von ihnen inzwischen wieder nach Marokko zurück. Ursula Winkler, Nachrichtenredaktion.
1: In der Europäischen Union treten heute strengere Regeln für bestimmte KI-Systeme in Kraft. Modelle, die ab jetzt auf den EU-Markt kommen, müssen von künstlicher Intelligenz generierte Inhalte kennzeichnen.
2: ChatGPT, Grok, Claude und andere Anbieter von künstlicher Intelligenz sollen künftig Fotos und Videos, die mit KI hergestellt wurden, kennzeichnen. Eine Art Wasserzeichen schlägt ein Praxisleitfaden der EU-Kommission vor. Oder auch eine Einblendung, wenn man mit dem Mauszeiger über ein von KI verfälschtes Gesicht fährt. Aber man wolle beispielsweise bei Satire oder anderer Kunst den Genuss des Kunstwerkes auch nicht zu sehr stören, heißt es. Aus Brüssel.
1: Auch nach dem Umbau des Kabinetts erwartet ein Großteil der Menschen nicht besonders viel von der Bundesregierung. 65% rechnen nicht damit, dass Schwarz-Rot in diesem Jahr noch wichtige Reformen umsetzen wird. Das hat eine repräsentative Umfrage des Meinungsforschungsinstituts INSA für die Bild am Sonntag ergeben. Bei der Frage, ob die Bundesregierung bis zum regulären Ende der Wahlperiode 2029 halten werde, antworteten 57% der Befragten mit Nein oder eher Nein. Der große Waldbrand an der französischen Atlantikküste ist nach Angaben von Frankreichs Innenminister Nunez unter Kontrolle. Anders ist die Lage in Griechenland. Dort toben mehrere große Brände. Besonders schlimm ist eine Region rund 60 Kilometer westlich von Athen betroffen. In einem Küstenort sind 100 Häuser abgebrannt. Das Wetter, die aktuelle Vorhersage des Deutschen Wetterdienstes. Es wird ein richtig schöner, ein sonniger und warmer Sonntag. Nur an den Alpen sind einzelne starke Gewitter möglich. Im Rest des Landes scheint die Sonne von einem blauen Himmel bei 21 bis 26 Grad im Norden und bei bis zu 34 Grad im Südwesten. Die neue Woche startet ähnlich angenehm. Erst im Laufe des Montags ziehen Wolken rein. Im Süden und in der Mitte Deutschlands könnte es am Nachmittag dann einzelne, teils starke Gewitter geben. Unwetter nicht ausgeschlossen. Das Ganze bei 26 bis 37 Grad. 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

Hall of Voodoo und dem Mexican Radio. Herzlich willkommen zur dritten Stunde Radio C Holiday oder besser gesagt Radio Holiday auf Radio C. So viel Radio, da kommt man schon mal ganz leicht durcheinander. So, die letzte Stunde mit mir und dann kommt schon Christian Fuchs. Also hier geht's Schlag auf Schlag. Schön, dass ihr Radio C hört. Schön, dass ihr mit uns Auto fahrt. Dass wir der Sender sind, der euch in den Urlaub bringt. Greta van Fleet, You're the One.

Greta Van Fleet und You're the One. Ich habe gerade was festgestellt. Gestern war ja der 1. August. MTV hatte gestern Geburtstag, ja. Vor 45 Jahren kam MTV auf die Welt. Ja. Das wissen einige von euch schon gar nicht mehr. Ist schon eine Zeit lang her. Am 1. August 1981 ist MTV quasi aufgewacht und hat uns schöne Jahre gebracht. Es ist sehr, sehr schade, dass es das Ganze nicht mehr so gibt wie früher. Komm, wir spielen das allererste Lied, was auf MTV jemals gelaufen ist. Das kennen die meisten, wirklich. Also ich glaube, das ist in der Zwischenzeit rumgesprochen, was das erste Lied bei MTV war. The Buggles und The Video Killed the Radio Star. Hallo 80er.

Dot Rundgren und Bang the Drum All Day. Die kuriosen Feiertage, ich lese es nicht alle vor, ich habe mal so kurz durchgeguckt. Heute ist zum Beispiel der National Ice Cream Sandwich Day. Das Sandwich-Eis. Gibt es die eigentlich noch, so die Sandwich-Eis-Dinger? Früher waren die mal in, die hat man im Kino immer bekommen, glaube ich. Ich weiß nicht, ob es die heutzutage auch noch gibt. Und heute auch sehr wichtig, der National Coloring Book Day, der Tag des Malbuchs. Ja, wenn ihr gerade im Auto sitzt, euren Kindern ist langweilig, dann können sie ein bisschen Malbuch ausmalen. Obwohl, dann ist die Gefahr, dass sie mit den Stiften vielleicht das Auto auch noch ein bisschen ausmalen. Vielleicht doch nicht so eine gute Idee. Das ist Queen und The Miracle.

schnell einfach. Wenn er vielleicht nach Österreich fährt heute Nacht, ganz schnell in der Osthälfte scheint noch für ein paar Stunden die Sonne, das ist schon vorbei. Vom westlichen Bergland ausgehen werden jedoch Quellwolken immer mächtiger. Mit diesen gehen schließlich erste Regenschauer und Gewitter nieder. Moment, da ist ein Fehler drin. Jetzt da. Der Sonntag startet vor allem im Norden mit Restwolken. Bald setzt sich jedoch allgemein sonniges Wetter durch. Über den Alpengipfel bilden sich aber gegen Mittag Quellwolken und mit diesen in der Folge auch lokale Regenschauer und Gewitter. Temperaturen um die 35 Grad. Das ist das richtige Wetter. Ich bin noch kurz ins Wetter vom Samstag reingerutscht, aber das interessiert uns ja nicht mehr. Das ist schon vorbei. Kann einmal passieren zwischendurch.

Ja, ja. Regen. Der tut nicht weh. 2:26 Uhr. Rob Thomas für euch und Someday.

Frey und Syndicate. Schauen wir mal, was los ist auf den Straßen. Die A3 Linz Richtung Passau zwischen Pocking und Passau Süd. Dichter Verkehr, eine Minute Zeitverlust. Dann die A3 Nürnberg Richtung Passau zwischen Kreuz Deckendorf und Hengersberg. Dichter Verkehr, 3 Minuten Zeitverlust. Die A3 Passau Richtung Nürnberg zwischen, warte mal, hat man die nicht schon mal? Anschlussstelle Hengersberg, andere Richtung. Zwischen Anschlussstelle Hengersberg und Kreuzdecken, der Dorf, dichter Verkehr, 4 Minuten Zeitverlust. Die A3 Linz Richtung Passau, zwischen Pocking und Passau Süd, dichter Verkehr, 1 Minute Zeitverlust. Die A3 Passau Richtung Nürnberg, zwischen Hengersberg und Kreuzdeckendorf, 2 Minuten Zeitverlust. Ich habe das Gefühl, ich lese heute alles doppelt vor. Dann haben wir denn hier noch? Die A6 Nürnberg Richtung Heilbronn, zwischen Feuchtwang Nord und Kreuz Feuchtwang Kreisheim, dichter Verkehr. Die A8 Salzburg Richtung München, zwischen Grenzübergang Bad Reichenhall und Bad Reichenhall, dichter Verkehr und 2 Minuten Zeitverlust. Dann haben wir noch. Was haben wir noch? Nee, nichts mehr haben wir. Hey, heute ist doch schön geschmeidig. Heute kommt er echt einigermaßen gut durch auf den Autobahnen. Kommt sicher an.

R.E.M. und Half World Away, 2.38 Uhr. Ich möchte auch nochmal daran erinnern, diese Sendung geht gleich weiter. Nur weil ich nicht da bin, heißt das nicht, dass es weitergeht. Christian Fuchs, der müsste schon so, ja, ich würde mal behaupten, der wird jetzt gerade so halb aufstehen und wird sich noch schon mal einen Kaffee machen und wird sich dann auch schon langsam bereit machen für die nächsten 3 Stunden. Und der begleitet euch dann noch bis 6 Uhr durch die Nacht. Here's Firehouse and When I Look Into Your Eyes.

Ja. Kann der Fahrer mal zum Beifahrer ja sagen, when I look into your eyes, dann freut sich auch mal eine Runde der Beifahrer. Hammer, ich habe gerade noch durch die Zeitungen durchgeblättert. Es ist nichts Interessantes gerade drin. Ich könnte euch noch ein paar Geschichten von Herrn Infantino erzählen oder noch ein paar Geschichten über diesen Pfusch am Bau, diesen Pool von Donald Trump. Aber da, glaube ich, ist jetzt auch schon alles erzählt worden. Sonst, ja, Wacken ist zu Ende. CSD in Hamburg war. Was haben wir sonst noch? Infantino, klar, habe ich jetzt schon gesagt. Nee, sonst ist heute nicht, ist auch nichts Lustiges heute in der Zeitung. Ist auch nichts, wo man sagen kann, hey, das muss man jetzt unbedingt erzählen. Definitiv nicht. Leider. Change Your Mind. Diese Kombi heißt Sharp and Newman.

0: und open your heart. Wir open up mal die Leitungen und rufen mal Rosenheim. Herr Fuchs, sind Sie da? Müsste mich hören. Hallo.
1: Schönen guten Morgen.
0: Da ist er. Guten Morgen, da ist er doch.
1: Guten Morgen.
0: Oh, grüß dich. Bisschen leise ist er. Sehr leise ist er, ja.
1: Muss auch ein bisschen lauter sprechen, der Bursche. Auch,
0: ja. Und klingst noch etwas verschlafen?
1: Ja, tatsächlich. Ich bin noch ein bisschen so ein kleines Reibeisen. Ne? Es kommt vielleicht noch.
0: Hast du geschlafen?
1: Ja, ein bisschen, tatsächlich. Aber nicht gut, das muss ich auch dazu sagen. Es ist schwül, und ich sag nur Mücke. Da war eine Mücke, die hat mir auch noch so ein paar Minuten Schlaf geraubt.
0: Das einzige Gute heute ist wenig Verkehr. Heute hast du wenig Verkehr zum Vorlesen.
1: Das ist gut, ja.
0: Heute ist fast nichts los auf den Autobahnen.
1: Das ist super.
0: Große Frage im Raum steht: Kommt heute Def Leppard mit Personal Jesus?
1: Def Leppard kommt mit Personal Jesus. Und soll ich ein bisschen spoilern?
0: Spoiler mal.
1: Das wird gleich die Nummer 2 sein.
0: Sehr gut. Der Sänger von Def Leppard hatte gestern Geburtstag oder hat heute Geburtstag? Irgendwas hab ich gesehen.
1: Boah, da fragst du einen, der gerade erst vor 5 Minuten
0: aufgestanden ist. Ja, apropos, du hast was verpasst. Ein Lieblingslied von dir, New Radicals, You Get What You Give.
1: Nein.
0: Die New Radicals haben ein neues Lied rausgebracht.
1: Da schau einer mal an.
0: Das hast du gar nicht mitgekriegt heute Nacht.
1: Nee, tatsächlich. Das ist, da war ich wahrscheinlich beim Bubu machen, ja.
0: Na, beim Bubu machen, sehr schön. Goodie, also die nächsten 3 Stunden mit dir. Ich wünsche dir viel Spaß. Was gibt's? Espresso, Cappuccino, was ist da?
1: Es gibt mal, ich habe hier meine Kanne Kaffee wieder, die läuft gerade noch ein bisschen durch, die stelle ich mir dann wieder hin, das ist so, ja, so, man kennt sie ja mit diesen Teedingern früher auch da.
0: Du weißt
1: die
0: doch,
1: steht da und die tröpfelt dann ab und zu in meine Tasse.
0: Du weißt doch, auf der Terrasse gibt es nur Kännchen.
1: Genau, richtig.
0: Das ist auch nur eine Nummer, glaube ich, das gibt es auch nur in Deutschland, auf der Terrasse gibt es nur Kännchen. Ich glaube, in Italien wird dir das nie einer sagen, hier auf der Terrasse gibt es nur Kännchen.
1: Nee, definitiv nicht. Und du weißt, der Cappuccino in Italien, wie die Weißwurst in Deutschland, in Bayern.
0: Nur bis 12 und bitte kein Espresso bestellen, Kaffee bestellen. Gut, gleich viel Spaß mit dir, ich wünsche dir schöne 3 Stunden.
1: Ich wünsche dir dann auch noch, bei dir jetzt dann wahrscheinlich gleich ins Bett, oder?
0: Ich gehe jetzt dann gleich ins Bett. Ich sperre den Laden zu und dann bist du dran.
1: Alles klar.
0: Viel Spaß. Komm. Ciao, ciao. Tschüss.
1: Danke. Ciao, ciao.
0: Und das war's mit mir. Ich wünsche euch gleich noch viel Spaß noch hier weiter bei Radio C. Radio Holiday. Ich will immer sagen Radio C Holiday. Aber es ist Radio C mit Radio Holiday. Eine schöne Nacht. Ich wäre wieder da am Montag noch früh. Jetzt viel Spaß mit Christian Fuchs und hier ist noch ein bisschen Oasis, Don't Look Back.

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1: Ich bin Uli Reitinger. Der Ansturm von zehntausenden Migranten auf die spanische Exklave Ceuta hat eine Diskussion über die Grenzsicherung ausgelöst. So fordert CSU-Europapolitiker Manfred Weber mehr Befugnisse für die europäische Grenzschutzagentur Frontex. Wenn die linke Regierung in Spanien die Außengrenze nicht sichern wolle, müsse Frontex Kommandogewalt bekommen, sagte Weber bei RTL. Außenminister Wadefuhl hat die EU-Kommission in der Bild am Sonntag dazu aufgerufen, dem Schutz der Außengrenzen absolute Priorität einzuräumen. Bei starkem Wind breiten sich in Griechenland aktuell mehrere große Wald- und Buschbrände aus. Besonders die Ortschaft Porto Germeno, rund 60 Kilometer westlich von Athen, ist betroffen. In dem Küstenort sollen bis zu 100 Häuser verbrannt sein, berichten örtliche Medien.
2: Das größte Unglück ist, dass die Hubschrauber und Löschflugzeuge am Boden bleiben müssen. Der Wind ist einfach zu stark. Stattdessen kämpfen hunderte Feuerwehrleute am Boden und versuchen dort, die Flammen einzudämmen. Etliche Ortschaften, darunter auch Porto Germeno, sind längst evakuiert. Fernsehbilder zeigen die Verwüstung in dem kleinen Küstenort.

0: Viele Häuser sind dort ausgebrannt, von manchen stehen nur noch die Grundmauern. Aus Athen, Alexia Angelopoulou.
1: Eine Explosion in einem Moskauer Restaurant ist durch einen Sprengsatz verursacht worden. Davon sind die Ermittler überzeugt, berichtet die Staatsagentur TASS unter Berufung auf das Nationale Antiterrorkomitee. Durch die Explosion wurden 3 Menschen getötet und weitere 21 verletzt. Unklar ist, ob ein politisches Motiv hinter dem Anschlag steckt. Der Fußballweltverband FIFA gibt seine umstrittenen Investorenpläne auf, aber die Kritik reißt nicht ab. Die derzeitige FIFA-Führung habe nicht nur das Vertrauen der UEFA verloren, sondern auch das vieler anderer Mitglieder der Fußballfamilie, heißt es von der Europäischen Fußballunion.
2: Die UEFA begrüßt zwar den Stopp der milliardenschweren Investorenpläne, aber attackiert weiter FIFA-Präsident Infantino und fordert personelle Konsequenzen. Von einem schäbigen und undurchsichtigen Deal ist die Rede, so könne es nicht weitergehen, mit geheimen Vorhaben, die im Eilverfahren vorangetrieben würden. Infantino hatte praktisch im Alleingang geplant, private Investoren an der Vermarktung der Weltmeisterschaften zu beteiligen. Ursula Winkler, Sportredaktion.
1: Die Kontinentalverbände aus Nord- und Mittelamerika, aus Asien und aus Europa hatten die Investorenpläne scharf kritisiert. Die UEFA drohte sogar mit einem Boykott der Weltmeisterschaft. Das Wetter, die aktuelle Vorhersage des Deutschen Wetterdienstes. Ein richtig schöner, sonniger und warmer Sonntag liegt vor uns. Nur an den Alpen sind einzelne starke Gewitter möglich. Im Rest des Landes scheint die Sonne von einem blauen Himmel bei 21 bis 26 Grad im Norden und bis zu 34 Grad im Südwesten. Die neue Woche startet ähnlich angenehm. Erst im Laufe des Montags ziehen Wolken rein. Im Süden und in der Mitte Deutschlands könnte es am Nachmittag dann einzelne, teils starke Gewitter geben. Unwetter nicht ausgeschlossen. Das Ganze bei bis zu 37 Grad.

Einen schönen guten Morgen, kurz nach drei, um genau zu sein. Es ist 3:08 Uhr, Radio Holiday auf Radio C, Teil 2 jetzt mit mir, Christian Fuchs. Das Ganze geht bis 6 Uhr in der Früh und wenn ich noch so ein bisschen nach Reibeisen klinge, ja, dann liegt das vermutlich daran, dass ich heute auch noch nicht so viel gelabert hat. Ändern wir aber Tom, den Burschen, den schicken wir jetzt, wie eben vorher gerade gesprochen, wieder ins Bettchen und ich habe mir auch heute wieder eine Kanne Kaffee hergestellt. Natürlich viel gute Musik für euch dabei, die nächsten 3 Stunden und Tonight von Social Distortion, das haben wir eben gerade gehört. So als, ja, so kleiner Wachmacher hier, ne? Und beim nächsten Lied, da wird sich vielleicht der ein oder andere vielleicht so ein bisschen nach den ersten Takten fragen, hä, kenne ich doch, aber irgendwie, ja, irgendwie anders. Und ja, richtig, so ist es auch. Personal Jesus kennen wir ja alle noch von Depeche Mode, aber hier singt es jetzt gleich Def Leppard. Das ist der Sänger, Def Leppard, das ist Joe Elliott. Das haben wir vorher gerade noch gerätselt. Wann hat er Geburtstag gehabt? Gestern oder heute? Und er hat natürlich gestern gehabt, am 1. August. Und wie es halt so ist beim richtigen Rocker, wahrscheinlich feiern die auch heute noch. So, haben wir vorher bei Tom gerade gerätselt und das haben wir jetzt auch noch geklärt. Und jetzt dürfen sie singen. Def Leppard und Depeche Mode, das Depeche Mode, ja, Verschnittcover, wie er es nennen möchte. Personal Jesus.

Personal Jesus Def Leppard. Ja, der Song, der klingt schon fast wie so ein Fitnessstudio für die Seele. Einmal durchkneten, einmal durchschütteln, bitte. So, jetzt hat hier tatsächlich irgendwas, ich kann es nicht sagen, warum auch immer, irgendwas scheinbar nicht funktioniert. Da ist irgendwie die Leitung, ich möchte nicht sagen abgekackt, aber irgendwas ist passiert an der Richtung, an der Stelle. Ihr konntet das, glaube ich, nicht ganz hören. Ich würde sagen, wir spielen es einfach nochmal. Ja, nee, das machen wir jetzt, weil wir haben das vorher so angekündigt, angeteasert schon beim Tom, dass das kommt, das Lied, und ich habe es ja auch gerade vorhin nochmal erwähnt. Und jetzt kommt hier irgendwie so ein Update oder sonstiges. Ich kann es euch nicht sagen, ich habe hier bloß eine Meldung bekommen, ich bin jetzt wieder online, ich weiß nicht, was da die Telekom fabriziert hat. Ich würde einfach sagen, ich drücke hier nochmal auf Play, wir hören das Ganze nochmal und ja, warum auch nicht.

Personal Jesus, nochmal live, nochmal in Farbe und ganz durchgespielt von Def Leppard. Und das haben wir auch nochmal gemacht, weil eben Joe Elliott gestern am 1. August 1959 ist er geboren. Da haben wir das für seinen Geburtstag nochmal gemacht. So, weiter geht's mit Blondie und Dreaming. Aber wie gesagt, nur ihr dürft träumen, wenn ihr Beifahrer seid, nicht wenn ihr selber am Steuer sitzt. Da bitte immer schön den Blick auf die Straße richten. Sonst kann das ganz schnell mal sich ausgeträumt haben. Und das wollen wir definitiv nicht.

T-Pau mit der Frontfrau Carol Decker. Ja, die haben sich dieses Jahr auch wieder zurückgemeldet. Und das war gerade eben ihr neuer Song aus diesem Jahr. Read My Lips. Könnt ihr ja mal vielleicht auch Zeitüberbrückungsspiel auch machen. Lippen lesen statt Kennzeichen raten oder so. Ja, wenn man ja so in den Urlaub fährt, dann hofft man natürlich auch, dass man in der Zeit schönes Wetter hat und nicht irgendwie die ganze Zeit im Regen steht oder weiß Gott was. Nein, es soll da schon zur schönsten Zeit des Jahres auch vernünftiges Wetter haben. Und falls es ja doch mal nicht so prickelnd ist, das Wetter, dann haben AHA jetzt einen Tipp für euch. Denn bei denen scheint die Sonne immer, ich sage immer, im TV.

0: The Heat is on. 3.33 Uhr und Schnapszahl, ja. Und wie heiß es auf den Straßen zugeht und ob wir einen Schnaps brauchen, da schauen wir doch gleich mal nach.
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0: So, das war einmal kurz verbeamt beim Jingle, beim Verkehrsjingle. So, Gefahrenmeldung, da schauen wir doch gleich mal zuerst. Da liegen nämlich bei der A6 Nürnberg Richtung Pilsen zwischen Sulzbach-Rosenberg und Amberg West. Da liegen ein paar Gegenstände auf der Fahrbahn, da müsst ihr ein bisschen aufpassen. Dasselbe ist auf der A9 Nürnberg Richtung München zwischen Altmühltal und Deggendorf. Und auf der A93 Ringsburg Richtung Holledau zwischen Siegburg und Elsendorf. Gefahr durch Rehe auf der Fahrbahn. Passt da bitte auf. Das zum Frühstück, weiß ich nicht, ob das gut ist. Rehe? Nee, machen wir nicht. Bambis gehören zurück in den Wald. Dann auf den Autobahnen. Da schaut's gar nicht so wild aus, gerade im Moment. Da haben wir die A6 sticht hier so ein bisschen raus. Und zwar Nürnberg Richtung Heilbronn. Da ist zwischen Feuchtwangen Nord und Feuchtwangen, Kreuz Feuchtwangen Greilsheim, nach einem Unfall die ganze Geschichte da gesperrt. Auf der A7 Fulda Richtung Würzburg, da gibt es einen defekten Wohnwagen, der blockiert da die Standspur. Und die A8 München bzw. Stuttgart Richtung München. Da ist ein unbeleuchtetes Fahrzeug auf dem Standstreifen. Und die A8 München-Salzburg in Richtung München Richtung Salzburg. Oh Gott, das ist, also man muss sich hier ein bisschen in der Seite zurechtfinden. Gar nicht so einfach. A8 München-Salzburg, und zwar in beiden Richtungen zwischen Fraßdorf und Bernau. Da gibt es Behinderungen durch eine Baustelle. Und mehr? Ja, mehr haben wir jetzt gerade nicht.

Los Lobos, One Time, One Night. Ja, die Zeit, die kann ich euch sagen. Es ist 3.44 Uhr und mit One Night, da ist bestimmt die heutige Radio-Holiday-Sendung gemeint, hier bei uns auf Radio C. Gab's übrigens gestern auch schon von 0 bis 6 Uhr und heute auch wieder. Und wenn ihr Lust habt, nächstes Wochenende, da machen wir das auch nochmal für euch. Ja, von Freitag auf Samstag, beziehungsweise Samstag in der Früh, auch von 0 bis 6 Uhr und dann von Samstag auf Sonntag eben genauso wie heute, da auch wieder von 0 bis 6 Uhr. Das Ganze auch wieder mit mir, beziehungsweise erst mit Tom, den Esel nennt man ja immer, ihr wisst ja schon. Ja, genau, mit Tom, der ist dann natürlich dabei und dann natürlich auch mit mir wieder. Und jetzt? Jetzt packen wir wieder mal ein bisschen was Italienisches aus, würde ich sagen. Hier ist Gianna Nannini und ihr Latin Lover.

Kim Kahns, Crazy in the Night. Ja, die hat da vorher an die Tür geklopft gehabt. Wenn ihr gerade so in Österreich unterwegs seid, ich hoffe, ihr habt vorab schon diese Autobahnvignette da gekauft. Sonst wird's richtig teuer. Ich glaube, es gibt auch noch dieses Jahr die Möglichkeit, das sogenannte Bickel da für die österreichischen Schnellstraßen und Autobahnen sich da an die Scheibe zu kleben. Ab nächsten Jahr geht das nur noch digital. Wobei das mit dem Digital meiner Meinung nach auch ganz klar seine Vorteile hat. Da brauchst du nichts mehr an die Scheibe bappen, musst auch nicht mehr extra irgendwo rausfahren und sich das Teil dann besorgen. Wie gesagt, ich finde das ziemlich praktisch. Am besten natürlich per App, aber man kann sich das, glaube ich, auch noch weiterhin digital dann vor Ort oder zum Beispiel an der dafür ausgeschilderten Tanke ausstellen lassen, wenn man möchte. Und jetzt gibt's Genesis. No Sun of Mine.

Genesis, no son of mine. Ja, Europe, die kennt ihr wahrscheinlich auch noch alle. Das ist die Band, die uns seinerzeit den Final Countdown da beschert hat. Und die hat sich auch dieses Jahr wieder nach langer, langer Zeit mit neuem Material zurückgemeldet.

It's a Cult of Ignorance. Das hören wir gleich, die Nummer, die ist auch noch gar nicht so alt von Ihnen. Es ist, was haben wir denn? Schauen wir mal die Uhr auf die Uhr. 3:57 Uhr ist es mittlerweile. Ja, die Stunde, die neigt sich aber so langsam, aber sicher dem Ende zu. Aber keine Angst, wir sind natürlich noch länger für euch da. Aber jetzt erstmal nach Europe die 4 Uhr Nachrichten und dann bin ich, Christian Fuchs, auch schon wieder zurück bei euch. Ich würde sagen, bis gleich und jetzt hören wir uns ein bisschen Europe an.

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1: Ich bin Uli Reitinger. Nach dem Ansturm auf die spanische Exklave Ceuta fordert der CSU-Europapolitiker Manfred Weber mehr Befugnisse für die europäische Grenzschutzagentur Frontex. Das sagte er bei RTL Aktuell.
2: Wenn eine linke Regierung in Spanien nicht willens ist, die Außengrenze zu sichern, dann muss Frontex auch Kommandogewalt bekommen. Dann muss auch Europa an diese Grenze gehen und für Ordnung sorgen. Und das heißt ehrlich gesagt ja nichts anderes als Recht durchsetzen.
1: Am Dienstag treffen sich die EU-Innenminister, um die politischen Konsequenzen aus den Vorkommnissen in Ceuta zu besprechen. Unionsfraktionschef Thorsten Frey rechnet nach dem islamistischen Terroranschlag am Rande des Christopher Street Days in Berlin mit zügigen Gesetzesverschärfungen. Er sei davon überzeugt, dass Innenminister Dobrindt und Justizministerin Hubig vermutlich noch im August entsprechende Vorschläge unterbreiten werden, das sagte Frey der Bild am Sonntag. Dobrindt hatte sich für einen verstärkten Einsatz elektronischer Fußfesseln und für eine bundesweit einheitliche Regelung zur Präventivhaft für Gefährder ausgesprochen. Es blitzt wieder öfter. Im laufenden Jahr hat es in Deutschland bereits häufiger eingeschlagen als im gesamten Jahr 2025. Das geht aus Daten des österreichischen Blitzinformationsdienstes hervor. Bis Ende Juli zählte der Dienst fast 105.000 Einschläge. Im kompletten Jahr 2025 waren es noch unter 100.000.
3: Am häufigsten eingeschlagen hat es in Bayern über 24.000 Mal, was allerdings nicht ungewöhnlich ist, weil der Freistaat groß ist und nah an den Alpen liegt. Auffällig allerdings die Zahlen für Niedersachsen und Schleswig-Holstein. In beiden Ländern liegen die Blitzzahlen schon jetzt um mehrere Tausend über.

0: denen des Vorjahres. Und die Gewittersaison ist ja noch nicht vorbei. Gerade im August und teilweise auch im September kann da noch einiges kommen. Thomas Thonfeld, Nachrichtenredaktion.
1: Für Anbieter künstlicher Intelligenz gelten ab heute strengere Regeln. ChatGPT, Claude und andere KI-Firmen müssen Videos und Fotos durch Etiketten in einer Ecke des Bildausschnitts klar als KI-generiert oder KI-modifiziert markieren. In Videos soll die Kennzeichnung direkt zu Beginn erscheinen, dort bleiben oder zumindest in regelmäßigen Abständen wieder eingeblendet werden. Bei Audiodateien, zum Beispiel KI-generierten Podcasts, soll es gleich zu Beginn einen entsprechenden Hinweis in gesprochener Sprache geben. Das Wetter, die aktuelle Vorhersage des Deutschen Wetterdienstes. Es wird ein richtig schöner, sonniger und warmer Sonntag. Nur an den Alpen sind einzelne starke Gewitter möglich. Im Rest des Landes scheint die Sonne von einem blauen Himmel bei 21 bis 26 Grad im Norden und bei bis zu 34 Grad im Südwesten. Die neue Woche startet ähnlich angenehm. Erst im Laufe des Montags ziehen Wolken rein. Im Süden und in der Mitte Deutschlands könnte es am Nachmittag dann einzelne starke Gewitter geben. Unwetter nicht ausgeschlossen. Das Ganze bei 26 bis 37 Grad.

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Und das sind wir auch schon wieder zurück. KISS war das eben mit Turn on the Night. Und wenn ihr Beifahrer seid, da gebt eurem Fahrer doch gerne mal schnell an den KISS ein Bussi. Das Koffein für den Fahrer sozusagen. 4:07 haben wir es. Ich bin Christian Fuchs und ich begleite euch noch bis 6 Uhr hier. Und der hierher, der jetzt gleich kommt, das ist nämlich Billy Idol. Und der begleitet euch jetzt mit Rebel Yell die nächsten 4 Minuten.

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1: Der Bursche, der wird Ende dieses Jahres auch noch in die Rock'n'Roll Hall of Fame mit aufgenommen. Ja, da freut er sich.

Turn Me Loose. Loverboy. Ja, der Song, der klingt schon fast wie, ja, wie so ein Befreiungsschlag. So ungefähr raus aus dem Alltag und rein in die offene Straße. Tina Turner, die ist leider auch nicht mehr unter uns, aber von der, da hat man doch nach ihrem Tod noch den ein oder anderen Song gefunden. Und der hier jetzt, der hat es dann auch noch zur Veröffentlichung geschafft. Hot for you, baby!

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Wie meinte Tom letztens? Supertramp, das gehört einfach öfters gespielt. Und ja, da hat er recht. So, 4.32 Uhr ist es. Wir schauen mal wieder auf die Verkehrslage. Und es ist tatsächlich noch ein bisschen, ja, entspannt würde ich jetzt nicht sagen, aber es ist nicht so viel los wie gestern zum Beispiel. Wir hatten zum Beispiel auf der A3 hier 3 Minuten Zeitverlust. Da ist was zwischen Hengersberg und dem Kreuz Deggendorf. Auch 2 Minuten Zeitverlust. Das ist Anschlussstelle Pocking auf Anschlussstelle Passau Süd. Ebenfalls die A3. Dann gucken wir mal weiter. Die A7, da haben wir 7 Minuten Zeitverlust und zwar an der Anschlussstelle Altenstadt an der Iller und Anschlussstelle Illertissen. Was haben wir denn

wir ja am Grenzübergang, da sind wir jetzt bei der 8, am Grenzübergang Bad Reichenhall, Anschlussstelle Bad Reichenhall, da haben wir eine Minute Zeitverlust. Das ist auch nicht so schlimm. Was gibt's noch? Oh, A96, Anschlussstelle München-Blumenau, Anschlussstelle Gräfelfing. Da gibt's 9 Minuten Zeitverlust. Und ja, das war's eigentlich schon. Dann wären wir eigentlich wieder auf die Bundesstraßen und da schaut's eigentlich auch relativ entspannt aus.

Eine Legende mit Lederjacke, Joan Jett, zusammen mit den Blackhearts und ihre Version von Crimson and Clover. Wir springen jetzt und zwar in die Indie-Ecke und zwar dazu Franz Ferdinand. Das ist die schottische Indie-Rockband aus Glasgow und der Nummer jetzt Martin.

Die Stadt im August unter dem Mond. Ja, das könnt ihr nun einen Monat lang machen. Musikalisch sind wir damit Giovanotti schon in Italien gelandet. Und wenn ihr, ja, wenn ihr auch dahin wollt und hoffentlich auch bald da seid, dann könnt ihr vielleicht auch bald einen leckeren Cappuccino oder vielleicht auch einen Espresso trinken. Aber lasst euch gesagt haben, das mit dem Cappuccino, ja, das ist so ähnlich wie bei uns in Bayern mit den Weißwürsten da bis 12 Uhr. Den solltet ihr, wenn ihr nicht gleich als Touri ersten Grades erkannt werden wolltet, nur in der Früh bzw. am Vormittag trinken. Danach, wenn nur noch den Espresso, den Ungkaffee, schwarz oder halt dann mit dem Milchschaumklecks als der Variante Macchiato. Ich wollte es euch nur mal gesagt haben. Nicht, dass ihr dann sagt, ja, wenn ich das gewusst hätte. Nick Kershaw nun. Wouldn't it be good?

Phil Collins. Gute 7 Minuten ist das Stück und einer der größten Nachtsongs überhaupt. In the Air Tonight. Ja, und das ist gemacht eigentlich für diese Stunde, in der Himmel ja so langsam, aber sicher demnächst ein bisschen heller wieder wird, aber die Müdigkeit sicherlich noch ziemlich schwer auf den Schultern liegt. 4.57 Uhr ist es mittlerweile und das heißt, da schaffen wir noch ein Lied vor den Nachrichten und dass sich so der ein oder andere Künstler oder Band schon mal mit einer anderen Band oder Künstler sich da musikalisch vermischt, das ist im Prinzip nichts Neues und die haben sich Youngblood und die Smashing Pumpkins zusammengetan und ihre Nummer jetzt vor den 5 Uhr Nachrichten noch gleich bei uns hier auf Radio C. Zombie und ich, Christian Fuchs,

bin dann wieder nach den, ich bin ja, siehst du, der Zungenschnalzer beziehungsweise Knoten kommt wieder zurück. Ich wollte eigentlich bloß noch sagen, dass ich nach den Nachrichten, so jetzt haben wir es, wieder zurück bei euch bin. Bis gleich, würde ich mal sagen. Hier sind sie, Youngblood und die Smashing Pumpkins, Zombie.

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1: Ich bin Uli Reitinger. Nach dem Ansturm zehntausender Migranten auf die spanische Exklave Ceuta in Nordafrika erhöhen mehrere EU-Länder den Druck auf Spanien. In einem Brief, den auch Bundeskanzler Merz unterzeichnet hat, werfen 22 der 27 Staats- und Regierungschefs Madrid indirekt vor, Menschen Anreize gegeben zu haben, den Weg in die EU zu wagen.
2: Zigtausende Menschen strömten in nur wenigen Tagen aus Marokko in die spanische Exklave. Dutzende Migranten ertranken dabei im Meer. Die EU-Staats- und Regierungschefs deuten an, dass eine Maßnahme der spanischen Regierung für den Ansturm gesorgt haben könnte. Madrid hatte im Kampf gegen den Arbeitskräftemangel die Legalisierung von rund 500.000 irregulären Migranten eingeleitet. Profitieren sollten davon eigentlich Asylbewerber, die ihren Antrag längst gestellt haben, keine Neuankömmlinge. In Ceuta konnten die Migranten dann weder bleiben noch weiterreisen. Enttäuscht kehrten die meisten von ihnen inzwischen wieder nach Marokko zurück. Ursula Winkler, Nachrichtenredaktion.
1: In der Europäischen Union treten heute strengere Regeln für bestimmte KI-Systeme in Kraft. Modelle, die ab jetzt auf den EU-Markt kommen, müssen von künstlicher Intelligenz generierte Inhalte kennzeichnen.
3: ChatGPT, Grok, Claude und andere Anbieter von künstlicher Intelligenz sollen künftig Fotos und Videos, die mit KI hergestellt wurden, kennzeichnen. Eine Art Wasserzeichen schlägt ein Praxisleitfaden der EU-Kommission vor. Oder auch eine Einblendung, wenn man mit dem Mauszeiger über ein von KI verfälschtes Gesicht fährt. Aus Brüssel, Dieter Ebeling.
1: Nach dem Anschlag am Rande des Berliner CSDs könnte es schon sehr bald Gesetzesverschärfungen geben. Damit rechnet zumindest Unionsfraktionschef Thorsten Frey. Er sei davon überzeugt, dass Innenminister Dobrindt und Justizministerin Hubig vermutlich noch im August entsprechende Vorschläge unterbreiten werden, sagte Frey der Bild am Sonntag. Der umstrittene FIFA-Deal ist Geschichte, aber die UEFA geht den FIFA-Boss Infantino weiter hart an und fordert personelle Konsequenzen. Die derzeitige Führung habe nicht nur das Vertrauen der UEFA verloren, sondern auch das vieler anderer Mitglieder der Fußballfamilie, teilte der Verband mit. Die FIFA hatte ihre umstrittenen Pläne zum Verkauf von WM

Anteilen an Investoren zuvor gestoppt. Infantino zufolge sei deutlich geworden, dass das Projekt zu Spaltungen führe. Das Wetter, die aktuelle Vorhersage des Deutschen Wetterdienstes. Es wird ein richtig schöner, sonniger und auch warmer Sonntag. Nur an den Alpen sind einzelne starke Gewitter möglich. Im Rest des Landes scheint die Sonne von einem blauen Himmel bei 21 bis 26 Grad im Norden und bei bis zu 34 Grad im Südwesten. Die neue Woche startet ähnlich angenehm. Erst im Laufe des Montags ziehen dann Wolken rein. Im Süden und in der Mitte des Landes könnte es am Nachmittag einzelne, teils starke Gewitter geben. Unwetter nicht ausgeschlossen. Das Ganze bei 26 bis 37 Grad.

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2: Nicht nur des zähflüssiger Verkehr, Alex.

5 Uhr und gleich 10 Minuten. Unsere letzte gemeinsame Stunde hier noch bis 6 Uhr in der Früh, in der ich, Christian Fuchs, euch auf den Weg in euren Urlaub begleite. Gerade eben gehört Bon Jovi mit Keep the Faith. Und bei der nächsten Nummer, da bin ich mir ziemlich sicher, die kennt ihr auch noch alle von Ray Parker Jr. Ghostbusters, so heißt die. Und das war dann auch gleichzeitig die Musik zum gleichnamigen Film Der Geisterjäger da. Und viele, denen ist das ja so gar nicht bekannt, dass ich auch Bruce Springsteen mal an diesem Song geübt habe. Und die Version von Ghostbusters, die hören wir uns jetzt gemeinsam an.

Ghostbusters, Bruce Springsteen und seine Version von den Ghostbusters. Blumen gießen, ja, Post aus dem Briefkasten tun, das sind so Sachen, da ist es immer gut, wenn man da zur Urlaubszeit jemanden an der Hand hat, der dann für einen quasi in dieser Zeit das Ganze da erledigen kann. Die nächste Dame, die hätte auch Erfahrung, zumindest bei Blumen und im Garten natürlich auch generell. Ihr könnt ja mal bei ihr nachfragen, ob sie euch da vielleicht aushelfen kann. Jetzt aber erstmal, das singt sie für uns. Das ist Kim Wilde und ihre Kids in America.

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4: Bananarama. Ja, der Song, der soll eine humorvolle Hommage an den Beatles-Klassiker da sein. Und vielleicht, ja, gleichzeitig auch ein ehrlicher Hilferuf. Besonders dann, wenn vielleicht auch das Navi hier und mal da eine neue Route vorschlägt und man sich denkt, was ist denn jetzt schon wieder los? Apropos Navi, den Verkehr, den machen wir gleich. Und zwar nach Pearl Jam.

Schalchem 525 und wie versprochen, schauen wir jetzt wieder auf die Straßen. Und ich sage euch gleich, es schaut entspannt aus. Es ist gar nicht viel los. Die A3, und zwar Linz Richtung Passau, da haben wir zwischen den Anschlussstellen Pocking und der Anschlussstelle Passau Süd einen dichten Verkehr. Und da müsst ihr mit mindestens 2 Minuten Zeitverlust rechnen. Und dann haben wir noch den Grenzübergang Bad Reichenhall, Anschlussstelle Bad Reichenhall. Das ist die A8 Salzburg Richtung München. Und da müsst ihr ja auch mit dichtem Verkehr rechnen und auch mit mindestens 2 Minuten Zeitverlust. Die A8 Stuttgart Richtung München, da haben wir zwischen Burger und Zusmershausen noch eine Gefahr durch ein defektes Fahrzeug. Und letztendlich war das die ganze Geschichte schon. Wir sind durch.

Carbonara. Ui, ja, das hört sich nach einem guten Plan an. Ob Pizza oder eben Spaghetti Carbonara. Beides eine feine Sache. Da kann sich Alex, der Astronaut, mit seiner kalten Pizza gleich, seiner Cold Pizza, die kann er da gleich wieder einpacken.

Aerosmith, auch die haben sich letztes Jahr mal mit Herrn Youngblood zusammengetan. Und A Thousand Days, das ist einer der Songs, der dabei herausgekommen ist. 5:37 haben wir es. Mittlerweile ist es auch schon wieder hell draußen geworden. Der Tag, ja, der hat uns so langsam aber sicher wieder. Ich weiß ja nicht, wie es euch so geht, aber wenn man dann endlich am Urlaubsziel angekommen ist, dann fühlt man sich doch gleich ja irgendwie wie im Himmelgarten. Secure, die übrigens auch. 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

Guten Morgen! 5 Uhr und 45 Minuten Radio C hier mit Radio Holiday und dem Early Morning Wake-Up Call auf dem Bauernhof. Ja, da macht das Meister Goggle. Und hier bei uns auf Radio C war das eben mal Flash and the Pan. Vielleicht habt ihr ja auch auf eurer Fahrt mal so zwischendrin so ein kleines Powernapping gemacht. Solltet ihr jedenfalls mal ab und an Pause machen, rentiert sich definitiv, mal kurz das Lenkrad loszulassen und ein paar Schritte zu gehen. Apropos paar Schritte gehen, ja, das greifen wir doch gleich mal musikalisch auf. Und zwar mit Katrina and the Wave. Da gehen wir jetzt eine kleine Runde Walking on Sunshine.

Oasis. Slide Away live in Cardiff. Von ihrer letztjährigen Tour war das gerade eben das Stück. 5.55 Uhr haben wir. Ja, schon wieder so eine Schnapszahl. Ich hoffe mal, ihr seid eurem Urlaubsziel jetzt auch nicht mehr allzu fern. Vielleicht ja, vielleicht seid ihr auch schon glücklich angekommen und sitzt bald bei einem gemütlichen Frühstück oder so ähnlichen. Wir sind jetzt leider am Ende der Radio Holiday Sendung angekommen. Das Ganze von diesem Wochenende. Ich, Christian Fuchs, und auch im Namen vom Tom, da sage ich ein herzliches Dankeschön, dass wir euch die letzten 6 Stunden hier begleiten durften. Ihr dürft aber auch gerne dranbleiben. Die Musik hier auf Radio Z, die ist und bleibt weiterhin eine wunderbare Sache. Ja, passt auf euch auf. Lasst euch definitiv im Urlaub nicht stressen. Ich wünsche euch jetzt einen schönen Sonntag, sag ciao, ciao, bye, bye und arrivederci. Der Fuchs, der ist noch raus für heute. Servus!

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1: Ich bin Dirk Zeitler. Der Ansturm von Zehntausenden Migranten auf die spanische Exklave Ceuta hat eine politische Diskussion über die Grenzsicherung ausgelöst. So fordert CSU-Europapolitiker Manfred Weber bei RTL mehr Befugnisse für die europäische Grenzschutzagentur Frontex.
2: Der konservative Weber unterstellt der linken spanischen Regierung, die EU-Außengrenzen nicht sichern zu wollen. Dann müsse Frontex eben auch Kommandogewalt bekommen, sagte Weber bei RTL. Außenminister Wadefuhl hat die EU-Kommission in der Bild am Sonntag dazu aufgerufen, dem Schutz der Außengrenzen absolute Priorität einzuräumen. Die Lage in Ceuta habe die Anfälligkeit Europas gezeigt. Rückendeckung bekommt die spanische Regierung von SPD-Chef Klingbeil. Er fordert Respekt und Solidarität für Spanien. Uli Reitinger, Nachrichtenredaktion.
1: Für Anbieter künstlicher Intelligenz gelten ab heute strengere Regeln. ChatGPT und die anderen KI-Firmen müssen Videos und Fotos durch Etiketten in einer Ecke des Bildausschnitts klar als KI generiert oder KI modifiziert markieren. In Videos sollen die Kennzeichnungen direkt zu Beginn erscheinen, dort bleiben oder zumindest in regelmäßigen Abständen wieder eingeblendet werden. Bei Audiodateien soll es gleich zu Beginn einen entsprechenden Hinweis in gesprochener Sprache geben. Mehrere Waldbrände halten Griechenland in Atem. Immer wieder lodern neue Brände auf. Auch in Spanien kommen die Einsatzkräfte nicht zur Ruhe. Sie bekommen nun Unterstützung von Feuerwehrleuten aus Nordrhein-Westfalen.
3: 56 Einsatzkräfte sind mit 21 Fahrzeugen in den Süden gefahren. Die spanischen Behörden hatten das sogenannte Waldbrandmodul im Rahmen des EU-Katastrophenschutzverfahrens angefordert. Kaum angekommen, wollte das NRW-Team ausrücken, um erstmal den Boden und die Bäume auf Glutnester zu kontrollieren. Immer wieder fache der Wind, die Flammen neu an, hieß es. Mit dem gleichen Problem kämpfen die Einsatzkräfte in den griechischen Waldbrandgebieten. Sie kommen nur schwer gegen die Feuer an, können wegen der starken Winde auch kaum aus der Luft löschen. In Frankreich und der Türkei konnten dagegen einige Feuer unter Kontrolle gebracht werden. Ursula Winkler, Nachrichtenredaktion.
1: Auch nach dem Umbau des Kabinetts erwartet ein Großteil der Menschen nicht besonders viel von der Bundesregierung. 65% rechnen nicht damit, dass Schwarz-Rot in diesem Jahr noch wichtige Reformen umsetzen wird. Das hat eine repräsentative Umfrage des Meinungsforschungsinstituts INSA für die Bild am Sonntag ergeben. Zum Wetter, die aktuelle Vorhersage des Deutschen Wetterdienstes. Es wird ein richtig schöner, sonniger und warmer Sonntag. Nur an den Alpen sind einzelne starke Gewitter möglich. Im Rest des Landes scheint die Sonne bei 21 bis 26 Grad im Norden und bis zu 34 Grad im Südwesten.

0: Die neue Woche startet ähnlich angenehm. Erst im Laufe des Montags ziehen Wolken rein. Im Süden und in der Mitte könnte es am Nachmittag dann einzelne, teils starke Gewitter geben. Unwetter nicht ausgeschlossen. Das Ganze bei 26 bis 37 Grad.
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1: Ich bin Doc Zeitler. Auch nach dem Umbau des Kabinetts erwartet laut einer Umfrage ein Großteil der Menschen in Deutschland nicht besonders viel von der Bundesregierung. 65% rechnen nicht damit, dass Schwarz-Rot in diesem Jahr noch wichtige Reformen umsetzen wird. Das hat eine Umfrage des Meinungsforschungsinstituts INSA für die Bild am Sonntag ergeben.
2: Von Zuversicht, einem neuen Impuls und einer neuen Dynamik hatte Kanzler Merz nach dem personellen Umbau gesprochen. Wenn er selbst wirklich daran glaubt, steht er mit diesem Gefühl vielleicht nicht ganz alleine da, aber er gehört zur Minderheit. Laut Umfrage trauen 25% Schwarz-Rot noch zu, wichtige Reformen umzusetzen. Satte 57% glauben nicht, dass die Regierung bis zum regulären Ende der Wahlperiode durchhält. Die meisten Befragten sehen vor allem in den Bereichen Rente, Wirtschaft und Gesundheit großen Handlungsbedarf, gefolgt von innerer Sicherheit und Migration. Uli Reitinger, Nachrichtenredaktion.
1: In der Europäischen Union treten heute strengere Regeln für bestimmte KI-Systeme in Kraft. Modelle, die ab jetzt auf den EU-Markt kommen, müssen von künstlicher Intelligenz generierte Inhalte kennzeichnen.
3: ChatGPT, Grok, Claude und andere Anbieter von künstlicher Intelligenz sollen künftig Fotos und Videos, die mit KI hergestellt wurden, kennzeichnen. Eine Art Wasserzeichen schlägt ein Praxisleitfaden der EU-Kommission vor. Oder auch eine Einblendung, wenn man mit dem Mauszeiger über ein von KI verfälschtes Gesicht fährt. Aber man wolle beispielsweise bei Satire oder anderer Kunst den Genuss des Kunstwerkes auch nicht zu sehr stören, heißt es. Wie das dann genau aussieht, werden wir ja noch sehen. Aus Brüssel, Dieter Ebeling.
1: Mehrere Waldbrände halten Griechenland in Atem. Immer wieder lodern neue Brände auf. Auch in Spanien kommen die Einsatzkräfte nicht zur Ruhe. Sie bekommen nun Unterstützung von Feuerwehrleuten aus Nordrhein-Westfalen. Der Ansturm von zehntausenden Migranten auf die spanische Exklave Ceuta hat eine politische Diskussion über die Grenzsicherung ausgelöst. So fordert der CSU-Europapolitiker Weber bei RTL mehr Befugnisse für die europäische Grenzschutzagentur Frontex. Wenn die linke Regierung in Spanien die Außengrenze nicht sichern wolle, müsse Frontex Kommandogewalt bekommen. Zum Wetter, die aktuelle Vorhersage des Deutschen Wetterdienstes. Es wird ein sonniger und warmer Sonntag, nur in den Alpen sind einzelne starke Gewitter möglich. Im Rest des Landes scheint die Sonne bei 21 bis 26 Grad im Norden, bis zu 34 Grad im Südwesten. Die neue Woche startet ähnlich angenehm. Erst im Laufe des Montags ziehen Wolken rein. Im Süden und in der Mitte könnte es am Nachmittag dann einzelne, teils starke Gewitter geben. Unwetter nicht ausgeschlossen. Das Ganze bei 26 bis 37 Grad.
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1: Ich bin Dirk Zeitler. Der Ansturm von Zehntausenden Migranten auf die spanische Exklave Ceuta hat eine politische Diskussion über die Grenzsicherung ausgelöst. So forderte CSU-Europapolitiker Manfred Weber bei RTL mehr Befugnisse für die europäische Grenzschutzagentur Frontex.
2: Ich will, dass wir Frontex, unsere europäische Außengrenzenagentur, also unseren Grenzschutz in Europa, auch wirklich Durchgriffsrechte geben, wenn eine linke Regierung in Spanien nicht willens ist, die Außengrenze zu sichern.
1: 50.000 bis 60.000 Menschen hatten es innerhalb kurzer Zeit von Marokko aus nach Ceuta geschafft. Mindestens 67 Menschen kamen bei dem Versuch ums Leben. Auch nach dem Umbau des Kabinetts erwartet laut einer Umfrage ein Großteil der Menschen in Deutschland nicht besonders viel von der Bundesregierung. 65% rechnen nicht damit, dass Schwarz-Rot in diesem Jahr noch wichtige Reformen umsetzen wird. Das hat eine Umfrage des Meinungsforschungsinstituts INSA für die Bild am Sonntag ergeben. Mehrere Waldbrände halten Griechenland in Atem. Immer wieder lodern neue Brände auf. Auch in Spanien kommen die Einsatzkräfte nicht zur Ruhe. Sie bekommen nun Unterstützung von Feuerwehrleuten aus Nordrhein-Westfalen.
3: 56 Einsatzkräfte sind mit 21 Fahrzeugen in den Süden gefahren. Die spanischen Behörden hatten das sogenannte Waldbrandmodul im Rahmen des EU-Katastrophenschutzverfahrens angefordert. Kaum angekommen, wollte das NRW-Team ausrücken, um erstmal den Boden und die Bäume auf Glutnester zu kontrollieren. Immer wieder fache der Wind die Flammen neu an, hieß es. Mit dem gleichen Problem kämpfen die Einsatzkräfte in den griechischen Waldbrandgebieten. Sie kommen nur schwer gegen die Feuer an, können wegen der starken Winde auch kaum aus der Luft löschen. In Frankreich und der Türkei konnten dagegen einige Feuer unter Kontrolle gebracht werden. Ursula Winkler, Nachrichtenredaktion.
1: Aufgrund angeblicher Fortschritte bei den Bemühungen um eine diplomatische Einigung mit dem Iran hat US-Präsident Trump eine neue Angriffswelle des Militärs nach eigenen Angaben vorerst abgesagt. Voraussetzung dafür sei, dass schnell eine Einigung erreicht werde, schrieb Trump in der Nacht auf seiner Plattform Truth Social. Das US-Militär stehe mit all seiner Macht zum Angriff bereit, aber der Iran und andere Länder in der Region hätten darum gebeten, davon abzusehen, da es nun Umrisse einer Einigung gebe. Zum Wetter, die aktuelle Vorhersage des Deutschen Wetterdienstes. Es wird ein sonniger und warmer Sonntag, nur in den Alpen sind einzelne starke Gewitter möglich. Im Rest des Landes scheint die Sonne bei 21 bis 26 Grad im Norden, bis zu 34 Grad im Südwesten. Die neue Woche startet ähnlich angenehm. Erst im Laufe des Montags ziehen Wolken rein. Im Süden und in der Mitte könnte es am Nachmittag dann einzelne, teils starke Gewitter geben. Unwetter nicht ausgeschlossen. Das Ganze bei 26 bis 37 Grad.
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1: Ich bin Dirk Zeitler. Unionsfraktionschef Frei rechnet nach dem islamistischen Terroranschlag am Rande des Christopher Street Days in Berlin mit zügigen Gesetzesverschärfungen. Er sei davon überzeugt, dass Innenminister Dobrindt und Justizministerin Hubig vermutlich noch im August entsprechende Vorschläge unterbreiten werden, sagte Frei der Bild am Sonntag. Die Bürger erwarteten jetzt Konsequenzen von der Politik. Dobrindt hatte sich für einen verstärkten Einsatz elektronischer Fußfesseln und eine bundesweit einheitliche Regelung zur Präventivhaft für Gefährder ausgesprochen. Der Ansturm von zehntausenden Migranten auf die spanische Exklave Ceuta hat eine politische Diskussion über die Grenzsicherung ausgelöst. So fordert CSU-Europapolitiker Weber bei RTL mehr Befugnisse für die europäische Grenzschutzagentur Frontex.
2: Ich will, dass wir Frontex, unsere europäische Außengrenzenagentur, also unseren Grenzschutz in Europa, auch wirklich Durchgriffsrechte geben, wenn eine linke Regierung in Spanien nicht willens ist, die Außengrenze zu sichern.
1: 50.000 bis 60.000 Menschen hatten es innerhalb kurzer Zeit von Marokko aus nach Ceuta geschafft. Mindestens 67 Menschen kamen bei dem Versuch ums Leben. Mehrere Waldbrände halten Griechenland in Atem. Immer wieder lodern neue Brände auf. Auch in Spanien kommen die Einsatzkräfte nicht zur Ruhe. Sie bekommen nun Unterstützung von Feuerwehrleuten aus Nordrhein-Westfalen.
3: 56 Einsatzkräfte sind mit 21 Fahrzeugen in den Süden gefahren. Die spanischen Behörden hatten das sogenannte Waldbrandmodul im Rahmen des EU-Katastrophenschutzverfahrens angefordert. Kaum angekommen, wollte das NRW-Team ausrücken, um erstmal den Boden und die Bäume auf Glutnester zu kontrollieren. Immer wieder fache der Wind die Flammen neu an, hieß es. Ursula Winkler, Nachrichtenredaktion.
1: Aufgrund angeblicher Fortschritte bei den Bemühungen um eine diplomatische Einigung mit dem Iran hat US-Präsident Trump eine neue Angriffswelle des Militärs nach eigenen Angaben vorerst abgesagt. Voraussetzung dafür sei, dass schnell eine Einigung erreicht werde, schrieb Trump auf seiner Plattform Truth Social. Das US-Militär stehe mit all seiner Macht zum Angriff bereit, aber der Iran und andere Länder in der Region hätten darum gebeten, davon abzusehen, da es nun Umrisse einer Einigung gebe. Zum Wetter, die aktuelle Vorhersage des Deutschen Wetterdienstes. Es wird ein sonniger und warmer Sonntag, nur in den Alpen sind einzelne starke Gewitter möglich. Im Rest des Landes scheint die Sonne bei 21 bis 26 Grad im Norden, bis zu 34 Grad im Südwesten. Die neue Woche startet ähnlich angenehm. Erst im Laufe des Montags ziehen Wolken rein. Im Süden und in der Mitte könnte es am Nachmittag dann einzelne, teils starke Gewitter geben. Unwetter nicht ausgeschlossen. Das Ganze bei 26 bis 37 Grad.
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1: Ich bin Doc Zeitler. US-Präsident Trump hat nach eigenen Angaben eine neue Angriffswelle gegen den Iran vorerst abgesagt. Grund seien angebliche Fortschritte bei den Bemühungen um eine diplomatische Einigung. Voraussetzung sei allerdings

0: dass schnell ein Ergebnis erreicht werde.
1: Das US-Militär stand laut Berichten kurz vor einer massiven Angriffswelle auf Ziele im Iran. Trump will darauf nun anscheinend verzichten. Der US-Präsident spricht von Umrissen einer Einigung, darunter die komplette Öffnung der Straße von Hormuz und ein Ende der vom Iran ausgehenden atomaren Bedrohung. Weitere Einzelheiten nannte Trump dazu nicht. Der Iran und andere an den Gesprächen beteiligte Staaten haben sich bislang nicht dazu geäußert. Experten gehen allerdings nicht davon aus, dass beim Streit über Irans Atomprogramm eine schnelle Einigung möglich ist. David Riemer, Nachrichtenredaktion.
0: Unionsfraktionschef Frei rechnet nach dem islamistischen Terroranschlag am Rande des Christopher Street Days in Berlin mit zügigen Gesetzesverschärfungen. Er sei davon überzeugt, dass Innenminister Dobrindt und Justizministerin Hubig vermutlich noch im August entsprechende Vorschläge unterbreiten werden, sagte Frei der Bild am Sonntag. Dobrindt hatte sich unter anderem für einen verstärkten Einsatz elektronischer Fußfesseln ausgesprochen. Der Ansturm von Zehntausenden Migranten auf die spanische Exklave Ceuta hat eine politische Diskussion über die Grenzsicherung ausgelöst. So forderte CSU-Europapolitiker Manfred Weber bei RTL mehr Befugnisse für die europäische Grenzschutzagentur Frontex.
2: Der konservative Weber unterstellt der linken spanischen Regierung, die EU-Außengrenzen nicht sichern zu wollen. Dann müsse Frontex eben auch Kommandogewalt bekommen, sagte Weber bei RTL. Außenminister Wadefuhl hat die EU-Kommission in der Bild am Sonntag dazu aufgerufen, dem Schutz der Außengrenzen absolute Priorität einzuräumen. Die Lage in Ceuta habe die Anfälligkeit Europas gezeigt. Rückendeckung bekommt die spanische Regierung von SPD-Chef Klingbeil. Er fordert Respekt und Solidarität für Spanien. Uli Reitinger, Nachrichtenredaktion.
0: Die griechische Feuerwehr kämpft weiter gegen einen großflächigen Waldbrand westlich von Athen. Hunderte Einsatzkräfte waren die ganze Nacht vor Ort, unterstützt von Militärfahrzeugen, Freiwilligen und schwerem Gerät. Mit Tagesanbruch nahmen Löschflugzeuge und Hubschrauber ihre Einsätze wieder auf. Zum Wetter, die aktuelle Vorhersage des Deutschen Wetterdienstes. Es wird ein sonniger und warmer Sonntag, nur in den Alpen sind einzelne starke Gewitter möglich. Im Rest des Landes scheint die Sonne bei 21 bis 26 Grad im Norden, bis zu 34 Grad im Südwesten. Die neue Woche startet ähnlich angenehm. Erst im Laufe des Montags ziehen Wolken rein. Im Süden und in der Mitte könnte es am Nachmittag dann einzelne, teils starke Gewitter geben. Unwetter nicht ausgeschlossen. Das Ganze bei 26 bis 37 Grad.
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1: Ich bin Dirk Zeitler. Unionsfraktionschef Frei rechnet nach dem islamistischen Terroranschlag am Rande des Christopher Street Days in Berlin mit zügigen Gesetzesverschärfungen. Er sei davon überzeugt, dass Innenminister Dobrindt und Justizministerin Hubig vermutlich noch im August entsprechende Vorschläge unterbreiten werden, sagte Frei der Bild am Sonntag. Dobrindt hatte sich unter anderem für einen verstärkten Einsatz elektronischer Fußfesseln ausgesprochen. US-Präsident Trump hat nach eigenen Angaben eine neue Angriffswelle gegen den Iran vorerst abgesagt. Grund seien angebliche Fortschritte bei den Bemühungen um eine diplomatische Einigung. Voraussetzung sei allerdings, dass schnell eine Einigung erreicht werde.
2: Das US-Militär stand laut Berichten kurz vor einer massiven Angriffswelle auf Ziele im Iran. Trump will darauf nur

0: anscheinend verzichten. Der US-Präsident spricht von Umrissen einer Einigung, darunter die komplette Öffnung der Straße von Hormuz und ein Ende der vom Iran ausgehenden atomaren Bedrohung. Weitere Einzelheiten nannte Trump dazu nicht. Der Iran und andere an den Gesprächen beteiligte Staaten haben sich bislang nicht dazu geäußert. Experten gehen allerdings nicht davon aus, dass beim Streit über Irans Atomprogramm eine schnelle Einigung möglich ist. David Riemer, Nachrichtenredaktion.
1: In der Europäischen Union treten heute strengere Regeln für bestimmte KI-Systeme in Kraft. Modelle, die ab jetzt auf den EU-Markt kommen, müssen von künstlicher Intelligenz generierte Inhalte kennzeichnen.
2: ChatGPT, Grok, Claude und andere Anbieter von künstlicher Intelligenz sollen künftig Fotos und Videos, die mit KI hergestellt wurden, kennzeichnen. Eine Art Wasserzeichen schlägt ein Praxisleitfaden der EU-Kommission vor. Oder auch eine Einblendung, wenn man mit dem Mauszeiger über ein von KI verfälschtes Gesicht fährt. Aber man wolle beispielsweise bei Satire oder anderer Kunst den Genuss des Kunstwerkes auch nicht zu sehr stören, heißt es. Wie das dann genau aussieht, werden wir ja noch sehen. Aus Brüssel, Dieter Ebeling.
1: Die griechische Feuerwehr kämpft weiter gegen einen großflächigen Waldbrand westlich von Athen. Hunderte Einsatzkräfte waren die ganze Nacht vor Ort, unterstützt von Freiwilligen. Mit Tagesanbruch nahmen Löschflugzeuge und Hubschrauber ihre Einsätze wieder auf. Die Flammen breiteten sich wegen starker Winde zeitweilig mit hoher Geschwindigkeit aus. Zum Wetter die aktuelle Vorhersage des Deutschen Wetterdienstes. Es wird ein sonniger und warmer Sonntag, nur in den Alpen sind einzelne starke Gewitter möglich. Im Rest des Landes scheint die Sonne bei 21 bis 26 Grad im Norden, bis zu 34 Grad im Südwesten. Die neue Woche startet ähnlich angenehm. Erst im Laufe des Montags ziehen Wolken rein. Im Süden und in der Mitte könnte es am Nachmittag dann einzelne, teils starke Gewitter geben. Unwetter nicht ausgeschlossen. Das Ganze bei 26 bis 37 Grad.

Live aus Six Cycle Carousel aus dem Jahr 2001 und damit willkommen zur neuen Ausgabe der US Rock Charts Classics. Wir spielen heute die Hits aus dem Jahr 2001, also vor genau 25 Jahren. Ich bin Jost Alp und präsentiere hier in den nächsten zwei Stunden die Hits von früher, und zwar die Modern Rock Tracks aus dem Billboard Magazine, wie gesagt, aus dem Juli 2001. Das machen wir immer am 5. des Monats. Also wenn der Monat 5 Ausgaben bzw. 5 Wochen hat, dann haben wir immer noch diese Ausgabe vom Jahr 2001. So, die Top 25 Spiele. Ich spiele auch Titel außerhalb der Top 25, die sich noch nicht platziert haben. Und wie gesagt, auf 25 haben wir Lifehouse, Six Cycle Carousel. Und es geht gleich weiter mit einer harten Nummer von Limp Bizkit, die 24 ist My Way.

Stained on the Outside, die kommen nachher nochmal in den Rock Charts Classics in den USA 2001. Und das war die 21. Bevor wir in die Top 20 gehen, habe ich hier einen Song, der außerhalb der Top 25 steht, den ihr allerdings auch sicherlich kennen werdet. Auf der 31, Weezer, Island in the Sun.

Dave Matthews Band und The Space Between, die 20. Auf 19 haben wir die Band, die bei uns erfolgreich wurde mit dem Song Sound of Silence. Disturbed 2001 hieß ihr Hit Down with the Sickness.

Aus Kentucky kommen Tantric, die sind auf 18 vertreten in den Charts. Breakdown. Wir kommen zu 17, das ist die Band von Alex Max Band. Die Alex Max Band oder der Alex Max Band hatte auch Solo-Erfolge mit, in den Charts auch in Deutschland. Und er ist mit der Band The Calling unterwegs. Alle haben immer geglaubt, die Alex Max Band würde das heißen. Nein, dabei heißt er tatsächlich Alex Max Band. Ja, Band mit Nachnamen. Ja, jetzt habe ich alle verwirrt. Jetzt kommen erstmal The Calling auf 17. Hier ist Wherever You Will Go.

Die 1620 rauf in den US Rock Charts Classics. Das waren Puddle of Mud und Control. So, jetzt gehen wir nach England. Das heißt, die Musik kommt aus England von den Gorillaz, Damon Albarn und seine Comic Band. Hier ist

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1: Ich bin Dirk Zeitler. Nach dem islamistischen Terroranschlag am Rande des Christopher Street Day in Berlin rechnet Unionsfraktionschef Frei mit schnellen Gesetzesverschärfungen. Innenminister Dobrindt und Justizministerin Hubig würden vermutlich noch im August entsprechende Vorschläge vorlegen, sagte er der Bild am Sonntag.
2: Reichen die Gesetze? Der Terroranschlag am Rande des CSD in Berlin hat darüber eine Debatte ausgelöst. Frei ist sich sicher, die Politik muss jetzt schnell handeln. Die Menschen haben Anspruch darauf, dass angekündigte Maßnahmen auch umgesetzt werden. Bei dem Anschlag war eine Frau aus Polen getötet worden, 31 Menschen wurden verletzt. Innenminister Dobrindt spricht sich unter anderem für mehr elektronische Fußfesseln, eine bundesweit einheitliche Präventivhaft für Gefährder und strengere Regeln beim Jugendstrafrecht für erwachsene Gefährder aus. David Riemer, Nachrichtenredaktion.
1: In der Europäischen Union treten heute strengere Regeln für bestimmte KI-Systeme in Kraft. Modelle, die ab jetzt auf den EU-Markt kommen, müssen von künstlicher Intelligenz generierte Inhalte kennzeichnen.
3: ChatGPT, Grok, Claude und andere Anbieter von künstlicher Intelligenz sollen künftig Fotos und Videos, die mit KI hergestellt wurden, kennzeichnen. Eine Art Wasserzeichen schlägt ein Praxisleitfaden der EU-Kommission vor. Oder auch eine Einblendung, wenn man mit dem Mauszeiger über ein von KI verfälschtes

0: gefälschtes Gesicht fährt. Aber man wolle beispielsweise bei Satire oder anderer Kunst den Genuss des Kunstwerkes auch nicht zu sehr stören, heißt es. Aus Brüssel, Dieter Ebeling.
1: Die spanischen Behörden suchen im Meer vor Ceuta weiter nach Leichen von Migranten, die bei dem Ansturm zehntausender Migranten auf die spanische Nordafrika-Exklave ertrunken sind. Der staatliche Fernsehsender RTVE berichtete am Morgen, die Polizeieinheit Guardia Civil durchkämme die Gewässer vor der Küste. Bisher wurden 67 Menschen aus dem Meer geborgen, die schwimmend von Marokko aus das EU-Gebiet erreichen wollten und dabei ertranken. Die griechische Feuerwehr kämpft weiter gegen einen großflächigen Waldbrand westlich von Athen. Hunderte Einsatzkräfte waren die ganze Nacht vor Ort. Mit Tagesanbruch nahmen Löschflugzeuge und Hubschrauber ihre Einsätze wieder auf. Die Flammen breiteten sich wegen starker Winde zeitweilig mit hoher Geschwindigkeit aus. Zum Wetter, die aktuelle Vorhersage des Deutschen Wetterdienstes. Es wird ein sonniger und warmer Sonntag, nur in den Alpen sind einzelne starke Gewitter möglich. Im Rest des Landes scheint die Sonne bei 21 bis 26 Grad im Norden, bis zu 34 Grad im Südwesten. Die neue Woche startet ähnlich angenehm. Erst im Laufe des Montags ziehen Wolken rein. Im Süden und in der Mitte könnte es am Nachmittag dann einzelne, teils starke Gewitter geben. Unwetter nicht ausgeschlossen. Das Ganze bei 26 bis 37 Grad.

13. Damit willkommen zur zweiten Stunde. Ich bin Ostalpim, präsentiere ich jede Woche die US Rock Charts Classics, die Modern Rock Tracks in dieser Woche aus dem Jahr 2001. Juli 2001 aus dem Billboard Magazine. Wir hatten übrigens am Ende der ersten Stunde noch Dave Navarro mit Rexel. Und Dave Navarro ist ein Mitglied von Jane's Addiction. Daher kennen wir den. So, wir haben die Top 12 vor der Brust. Auf 12 haben wir Saliva und Your Disease. Und dann kommt Incubus auf der 11 Drive. Und dann lese ich euch die Plätze 20 bis 11 nochmal vor.

Incubus von Drive auf der 11, bevor wir in die Top 10 einsteigen. Hier ein Titel außerhalb der Top 25, der auf dem Weg ist in diese Hitparade. Hier ist American Hi-Fi, Flavor of the Week.

American Hi-Fi und Flavor of the Week. Wissen die alle, was damit gemeint ist? Hier nochmal die Plätze 20 bis 11. 20 Space Between von Dave Matthews Band. Disturb 19 Down with the Sickness und Breakdown von Tantric die 18. 17 Wherever You Will Go, The Calling, Puddle of Mud Control die 16. 15 Clint Eastwood, The Gorillaz. Dave Navarro kommt jetzt erst auf der 14. Rexel. 13 Bad Day von Fuel. 12 Saliva mit Your Disease. Und auf der 11. haben wir Incubus unverändert Drive. Und hier sind die Top 10 von 12 auf 10. Alien and Farm mit ihrer Version von Michael Jacksons Smooth Criminal.

Der Song hat mittendrin eine üble DJ-Falle. The Cake auf der Nummer 9. Shortskirt, Long Jacket. Hier bei euch in eurem Lieblingsradio die Rockcharts Classics in den USA im Jahr 2001. Hier ist die 8, 311 und You Wouldn't Believe.

6 der Rockcharts Classics 2001. Linkin Park, Crawling, davor die Stone Temple Pilots, Days of the Week. Hier sind die Top 5 auf der 5. Sum 41, hier ist Fat.

Das war nochmal Weezer auf der 4 Hashpipe. Bevor wir zu den Top 3 kommen, hier noch ein Titel außerhalb der Top 25 als Hit-Tipp von damals. Hier ist Nickelback. Der erste große Hit, How You Remind Me.

Nickelback außer Konkurrenz, ein Hit-Tipp für die Top 25, ein Titel, der außerhalb der Top 25 Rockcharts platziert ist. Hier sind die ersten drei auf drei, Tool und Schism.

Die Nummer 2, Blink 182 und The Rock Show. Und hier sind nochmal die Top 10 der Rockcharts Classics damals 2001. Auf der 10 Alien Ant Farm, Smooth Criminal. Auf der 9 Short Skirt, Long Jacket von Cake. 311, You Wouldn't Believe. Auf der 8, 7 Days of the Week von Stone Temple Pilots und Crawling, Linkin Park, die 6. 5 ist Fat Lips, Sum 41, Weezer, Hashpipe, die 4, 3 Schism von Tool und auf der 2 The Rock Show von Blink 182. Und ich hab's versprochen, die Band kommt nochmal. Hier ist sie, Stained, it's the 1. It's been a while. Ich bin Jos Dahlpe, wünsche euch eine wunderschöne Woche. Bis zum nächsten Mal, der Rockcharts und hier ist Stained.

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1: Ich bin Dirk Zeitler. US-Präsident Trump hat nach eigenen Angaben eine neue Angriffswelle gegen den Iran vorerst abgesagt. Grund seien angebliche Fortschritte bei den Bemühungen um eine diplomatische Einigung. Voraussetzung sei allerdings, dass schnell eine Einigung erreicht werde.
2: Das US-Militär stand laut Berichten kurz vor einer massiven Angriffswelle auf Ziele im Iran. Trump will darauf nun anscheinend verzichten. Der US-Präsident spricht von Umrissen einer Einigung, darunter die komplette Öffnung der Straße von Hormuz und ein Ende der vom Iran ausgehenden atomaren Bedrohung. Weitere Einzelheiten nannte Trump dazu nicht. Der Iran und andere an den Gesprächen beteiligte Staaten haben sich bislang nicht dazu geäußert. Experten gehen allerdings nicht davon aus, dass beim Streit über Irans Atomprogramm eine schnelle Einigung möglich ist. David Riemer, Nachrichtenredaktion.
1: Nach dem islamistischen Terroranschlag am Rande des Christopher Street Day in Berlin rechnet Unionsfraktionschef Frei mit schnellen Gesetzesverschärfungen. Innenminister Dobrindt und Justizministerin Hubig würden vermutlich noch im August entsprechende Vorschläge vorlegen, sagte er der Bild am Sonntag. In einigen europäischen Ländern kämen Feuerwehrkräfte weiter gegen Waldbrände. Während Rettungskräfte die Lage in Frankreich inzwischen weitgehend unter Kontrolle haben, kämpft die griechische Feuerwehr nach wie vor gegen einen großflächigen Waldbrand westlich von Athen.
3: Mehr als 500 Einsatzkräfte kämpfen dort gegen die Flammen, unterstützt von Löschflugzeugen, Hubschraubern sowie Feuerwehrleuten aus Rumänien und Frankreich. Medien berichten von bis zu 200 zerstörten Häusern. Mitglieder von Tierschutzvereinen versuchen, Haus-, Nutz- und Wildtiere aus den Brandgebieten zu retten. Auf Kreta sind die meisten Feuer inzwischen gelöscht. Aus Athen, Takis Tsafos.
1: Wegen des historisch niedrigen Wasserstands an der Donau schaltet Ungarn sein Atomkraftwerk Paks vollständig ab. Das

0: AKW mit seinen 4 Reaktorblöcken liegt etwa 100 Kilometer südlich der Hauptstadt Budapest und bezieht sein Kühlwasser aus der Donau. Der Fluss hat an seinem Unterlauf stellenweise nur ein Drittel des durchschnittlichen im Juli gemessenen Wasserstands. Zum Wetter, die aktuelle Vorhersage des Deutschen Wetterdienstes. Heute scheint vielfach länger die Sonne, nur in Alpennähe nachmittags einzelne teils kräftige Gewitter mit starkem Regen. Im Norden 21 bis 26 Grad, sonst 25 bis 33 Grad. Morgen neben sonnigen Abschnitten gebietsweise Schauer und zum Teil kräftige Gewitter. Örtlich besteht Unwettergefahr durch heftigen Starkregen, orkanartigen Böen und Hagel. Höchstwerte 30 bis 38 Grad, im Küstenumfeld etwas kühler.
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1: Ich bin Babette Büchner. Nach dem Ansturm zehntausender Migranten auf die spanische Exklave Ceuta verschärft sich in der EU die Debatte über den Schutz der Außengrenzen. Bundesaußenminister Johann Wadephul fordert, dass die EU-Kommission dem Schutz der Außengrenzen absolute Priorität einräumt.
2: Die Lage in Ceuta habe die Anfälligkeit Europas gezeigt. Gleichzeitig sei die Krise dank der Zusammenarbeit mit Marokko schnell gelöst worden. Am Dienstag wollen die EU-Innenminister per Videokonferenz über die aktuelle Lage beraten. In Ceuta selbst kehrt inzwischen weitgehend wieder Normalität ein. Nach Angaben der spanischen Regierung sind fast alle der 50.000 bis 60.000 Migranten nach Marokko zurückgekehrt. Viele Menschen kamen bei dem Versuch ums Leben, Ceuta schwimmend zu erreichen. Die Behörden suchen weiter nach Leichen im Meer. David Riemer, Nachrichtenredaktion.
1: US-Präsident Donald Trump hat nach eigenen Angaben eine neue Angriffswelle gegen den Iran vorerst abgesagt. Der Iran und andere Länder in der Region hätten darum gebeten, von einer Attacke abzusehen, da es nun Umrisse einer Einigung gebe, schrieb er auf seiner Plattform Truth Social. Dazu gehöre die komplette Öffnung der Straße von Hormuz und ein Ende der vom Iran ausgehenden atomaren Bedrohung. Nach der tödlichen Explosion eines Sprengsatzes mitten in einem Moskauer Ausgehviertel sind die Hintergründe weiter unklar. Inzwischen sei die Zahl der Todesopfer auf 5 gestiegen, berichten mehrere Nachrichtenkanäle auf Telegram.
3: Die Behörden sprechen offiziell von einem Terroranschlag. Sie halten sich aber ansonsten weitgehend bedeckt. Klar ist, dass sich die Sprengstoffexplosion in einem Gourmet-Restaurant hier in Moskau ereignete. Dort wollte eine Frau laut Ermittlern gerade ein Paket zustellen, als die Bombe explodierte. Medien berichteten, dass der Anschlag womöglich dem neuen Chef der russischen Luft- und Raumfahrtstreitkräfte galt. Der General soll gerade seinen 55. Geburtstag und die Beförderung gefeiert haben. Aus Moskau, Ulf Mauder.
1: Eine spezialisierte Waldbrandeinheit aus Nordrhein-Westfalen hat in Spanien mit Löscharbeiten begonnen. Die mehr als 50 Feuerwehrleute unterstützen die spanischen Kollegen beim Kampf gegen Waldbrände im Nordwesten des Landes. In Griechenland breiten sich mehrere Waldbrände unterdessen weiter schnell aus, weil es so windig ist. Mindestens 500 Feuerwehrleute kämpfen dort gegen die Flammen. Das Wetter, die aktuelle Vorhersage des Deutschen Wetterdienstes. Heute Nachmittag kann es an den Alpen einige

0: Gewitter geben. Ansonsten bleibt es meist sonnig. Im Norden werden es dabei noch 21 bis 26 Grad. Ansonsten sind 25 bis 34 Grad möglich. Die neue Woche startet dann morgen auch mit viel Sonne, bevor später Quellwolken aufziehen und es am Nachmittag vor allem in der Südwesthälfte Gewitter gibt, bei dann 26 bis 37 Grad maximal.
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1: Ich bin Babit Büchner. Die Deutsche Umwelthilfe will das neue Heizungsgesetz vor dem Bundesverfassungsgericht kippen. Die Verfassungsbeschwerde soll im September eingereicht werden, sagte Bundesgeschäftsführerin Barbara Metz der Deutschen Presseagentur.
2: Die Umwelthilfe kritisiert, dass mit dem Gesetz das Ziel der Klimaneutralität bis 2045 nicht erreicht werden könne. Außerdem seien nach 2044 weiter neue Öl- und Gasheizungen möglich. Die Beschwerde stützt sich unter anderem auf Artikel 20a des Grundgesetzes zum Schutz der natürlichen Lebensgrundlagen und künftiger Generationen. Sollte das Bundesverfassungsgericht der Klage stattgeben, müsste das Gesetz von der schwarz-roten Koalition nachgebessert werden. David Riemer, Nachrichtenredaktion.
1: Während sich die Lage in Ceuta nach dem regelrechten Ansturm zehntausender Migranten auf die spanische Exklave in Nordafrika beruhigt hat, verschärft sich die Debatte in der EU über den Schutz der Außengrenzen. Bundesaußenminister Johann Wadephul fordert, dass die EU-Kommission dem Schutz der Außengrenzen absolute Priorität einräumt. Die EU-Innenminister wollen am Dienstag per Videokonferenz über die Krise beraten. Die Brände in Frankreich sind inzwischen weitgehend unter Kontrolle. Die griechische Feuerwehr kämpft jedoch weiter gegen einen großflächigen Waldbrand. Die Situation sei chaotisch, heißt es von den Behörden.
3: Der größte Waldbrand tobt rund 50 Kilometer westlich von Athen. Mehr als 500 Einsatzkräfte kämpfen dort gegen die Flammen, unterstützt von Löschflugzeugen, Hubschraubern sowie Feuerwehrleuten aus Rumänien und Frankreich. Medien berichten von bis zu 200 zerstörten Häusern. Mitglieder von Tierschutzvereinen versuchen, Haus-, Nutz- und Wildtiere aus den Brandgebieten zu retten. Auf Kreta sind die meisten Feuer inzwischen gelöscht. Takis Athen.
1: Das Ölkartell OPEC Plus hat die Obergrenze für die Ölförderung zum sechsten Mal in Folge angehoben. Es weitet die erlaubte Produktionsmenge für September um täglich 188.000 Barrel aus. Allerdings hatten große Produzenten wie Saudi-Arabien bei der Förderung in den vergangenen Monaten gar nicht die ihnen zugeteilte Höchstmenge erreicht. Das liegt vor allem an der Teilblockade der Straße von Hormuz. Das Wetter, die aktuelle Vorhersage des Deutschen Wetterdienstes. Heute Nachmittag kann es an den Alpen einige Gewitter geben, ansonsten bleibt es meist sonnig. Im Norden werden es dabei noch 21 bis 26 Grad, ansonsten sind 25 bis 34 Grad möglich. Die neue Woche startet dann morgen auch mit viel Sonne, bevor später Quellwolken aufziehen und es am Nachmittag vor allem in der Südwesthälfte Gewitter gibt, bei 26 bis 37 Grad morgen maximal.

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1: Ich bin Babette Büchner. Vor der spanischen Nordafrika-Exklave Ceuta wurden weitere Leichen von Migranten geborgen. Die Zahl der Toten stieg damit auf 72, teilten die Behörden mit. Bundesaußenminister Johann Wadephul forderte unterdessen nach dem Ansturm zehntausender Migranten, dass die EU-Kommission dem Schutz der Außengrenzen absolute Priorität einräumt.
2: Die Lage in Ceuta habe die Anfälligkeit Europas gezeigt. Gleichzeitig sei die Krise dank der Zusammenarbeit mit Marokko schnell gelöst worden. Am Dienstag wollen die EU-Innenminister per Videokonferenz über die aktuelle Lage beraten. In Ceuta selbst kehrt inzwischen weitgehend wieder Normalität ein. Nach Angaben der spanischen Regierung sind fast alle der 50.000 bis 60.000 Migranten nach Marokko zurückgekehrt. David Riemer, Nachrichtenredaktion.
1: Die deutsche Umwelthilfe will das neue Heizungsgesetz vor dem Bundesverfassungsgericht kippen. Im September soll die Verfassungsbeschwerde eingereicht werden, sagte Bundesgeschäftsführerin Barbara Metz der deutschen Presseagentur. Die Organisation sagt, dass das Ziel der Klimaneutralität 2045 mit dem Gesetz nicht erreicht werden kann. Nach der tödlichen Explosion eines Sprengsatzes mitten in einem Moskauer Ausgehviertel sind die Hintergründe weiter unklar. Inzwischen sei die Zahl der Todesopfer auf 5 gestiegen, berichten mehrere Nachrichtenkanäle auf Telegram.
3: Die Behörden sprechen offiziell von einem Terroranschlag. Sie halten sich aber ansonsten weitgehend bedeckt. Klar ist, dass sich die Sprengstoffexplosion in einem Gourmet-Restaurant hier in Moskau ereignete. Dort wollte eine Frau laut Ermittlern gerade ein Paket zustellen, als die Bombe explodierte. Medien berichteten, dass der Anschlag womöglich dem neuen Chef der russischen Luft- und Raumfahrtstreitkräfte galt. Der General soll gerade seinen 55. Geburtstag und die Beförderung gefeiert haben. Schon mehrfach gab es hier in Russland Attentate auf ranghohe Militärs. Aus Moskau, Ulf Mauder.
1: Die Donau führt so wenig Wasser wie nie. Ungarn hat deshalb zum ersten Mal sein Atomkraftwerk komplett heruntergefahren. Die Reaktoren werden mit dem Wasser der Donau gekühlt. Nun kümmert sich das Land um Stromimporte. Die Bevölkerung soll besonders während der Spitzenverbrauchszeit abends keinen zusätzlichen Strom verbrauchen, zum Beispiel mit Klimaanlagen. Das Wetter, die aktuelle Vorhersage des deutschen Wetterdienstes. Heute Nachmittag kann es an den Alpen einige Gewitter geben, ansonsten bleibt es meist sonnig. Im Norden werden es dabei noch 21 bis 26 Grad, ansonsten sind 25 bis 34 Grad möglich. Die neue Woche startet dann morgen auch mit viel Sonne, bevor später Quellwolken aufziehen und es am Nachmittag vor allem in der Südwesthälfte Gewitter gibt, bei 26 bis 37 Grad morgen maximal.

0: News. Ich bin Babit Büchner. An der Abschaffung der Rente mit 63 gibt es CDU-intern Kritik. Bundesarbeitsministerin Bärbel Baas fordert die Union nun auf, ihre Position zu klären. Sie sagte im ZDF-Sommerinterview:
1: Ich streue mich als SPD nicht dagegen, wenn das Unionsmeinung wäre. Das sehe ich aber noch nicht. Also ich glaube, die Ostministerpräsidenten der CDU müssen das jetzt mal mit der Fraktion der CDU-CSU klären, ob sie das behalten wollen. Die SPD wird sicherlich nicht dagegen sein.
0: Unionsfraktionschef Thorsten Frey hatte zuletzt betont, dass der Teil des Reformpakets umgesetzt und die abschlagsfreie Rente mit 45 Beitragsjahren abgeschafft werden soll. Von der spanischen Nordafrika-Exklave Ceuta wurden weitere Leichen von Migranten geborgen. Die Zahl der Toten stieg damit auf 72, teilten die Behörden mit. Einsatzkräfte suchen weiter das Meer ab. 50 bis 60.000 Migranten waren am Donnerstag nach Ceuta gekommen, viele von ihnen über das Meer. Die meisten sind inzwischen nach Marokko zurückgekehrt. Die EU-Innenminister wollen am Dienstag per Videokonferenz über die Krise beraten. Die Deutsche Umwelthilfe will das neue Heizungsgesetz vor dem Bundesverfassungsgericht kippen. Die Verfassungsbeschwerde soll im September eingereicht werden, sagte Bundesgeschäftsführerin Barbara Metz der Deutschen Presseagentur.
2: Die Umwelthilfe kritisiert, dass mit dem Gesetz das Ziel der Klimaneutralität bis 2045 nicht erreicht werden könne. Außerdem seien nach 2044 weiter neue Öl- und Gasheizungen möglich. Die Beschwerde stützt sich unter anderem auf Artikel 20a des Grundgesetzes zum Schutz der natürlichen Lebensgrundlagen und künftiger Generationen. Sollte das Bundesverfassungsgericht der Klage stattgeben, müsste das Gesetz von der schwarz-roten Koalition nachgebessert werden. David Riemer, Nachrichtenredaktion.
0: Das Ölkartell OPEC Plus hat die Obergrenze für die Ölförderung zum 6. Mal in Folge angehoben. Es weitet die erlaubte Produktionsmenge für September um täglich 188.000 Barrel aus. Allerdings hatten große Produzenten wie Saudi-Arabien bei der Förderung in den vergangenen Monaten gar nicht die ihnen zugeteilte Höchstmenge erreicht. Das liegt vor allem an der Teilblockade der Straße von Hormuz. Das Wetter, die aktuelle Vorhersage des deutschen Wetterdienstes. Heute Abend und in der Nacht gibt es nur wenige Wolken, in Apnir kann es aber noch einzelne Gewitter geben. In der Nacht fallen die Temperaturen in den Ballungsräumen im Südwesten auf Werte um 20 Grad, sonst geht es auf 19 bis 12 Grad herunter. Morgen werden dann im Südwesten bis zu 37 Grad erwartet. Am Nachmittag sind dort heftige Gewitter möglich. Im Norden liegen die Höchstwerte morgen zwischen 26 und 31 Grad.
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0: Ich bin Babette Büchner. Drei CDU-Ministerpräsidenten fordern, dass die abschlagsfreie Rente nach 45 Beitragsjahren bleibt. Bundesarbeitsministerin Bärbel Baas fordert die Union nun auf, ihre Position zu klären. Sie sträube sich nicht dagegen, das Paket aufzuschnüren, wenn das Unionsmeinung wäre, sagte die SPD-Chefin im ZDF-Sommerinterview. Unionsfraktionschef Thorsten Frey hatte zuletzt allerdings betont, dass der Teil des Reformpakets umgesetzt werden soll. Drama bei den Löscharbeiten nahe Athen. Zwei Hubschrauber sind zusammengestoßen und abgestürzt. Die verheerenden Waldbrände in Griechenland weiten sich unterdessen aus.
1: Das Fernsehen zeigte ein Video, auf dem der Moment des Unglücks zu sehen sein soll. Dabei berührt der eine Hubschrauber den Rotor des anderen. Kurz darauf explodiert der zweite Hubschrauber und stürzt brennend ab. Die Piloten des ersten Hubschraubers überlebten das Unglück. Nach ersten Schätzungen wurden seit Freitag mehr als 10.000 Hektar Wald sowie Häuser und landwirtschaftliche Flächen in der Region westlich von Athen zerstört. Aus Athen, Takis Zafos.
0: Der Moskauer Bürgermeister hat den tödlichen Sprengstoffanschlag in einem Ausgeviertel der Hauptstadt als brutalen Terrorakt bezeichnet. Mindestens drei Menschen kamen dabei ums Leben.
2: Das Attentat galt Militärbloggern hier in Russland zufolge dem General Alexander Tschaiko. Er ist der neue Chef der Luft- und Raumfahrtstreitkräfte Russlands. Er soll in dem Restaurant hier in Moskau seinen 55. Geburtstag und die Beförderung gefeiert haben. Er blieb aber unversehrt, als die in einem Paket versteckte Bombe gestern hochging. Aus Moskau, Ulf Mauder.
0: Und zum Sport. Die fünfmalige Olympiasiegerin Claudia Pechstein ist neue Eisschnelllauf-Bundestrainerin im Bereich Mehrkampf. Sie hatte das Amt bereits kommissarisch angetreten und übernimmt ab August nun komplett, teilte die deutsche Eisschnelllauf- und Shorttrack-Gemeinschaft mit. Verbandschef Matthias Große sagte, mit dieser Traineraufstellung wolle man zurück an die Weltspitze. Das Wetter, die aktuelle Vorhersage des deutschen Wetterdienstes. Heute Abend und in der Nacht gibt es nur wenige Wolken. In Alpnähe kann es aber noch einzelne Gewitter geben. In der Nacht fallen die Temperaturen in den Ballungsräumen im Südwesten auf Werte um 20 Grad. Sonst geht es auf 19 bis 12 Grad herunter. Morgen werden dann im Südwesten bis zu 37 Grad erwartet. Am Nachmittag sind dort heftige Gewitter möglich. Im Norden liegen die Höchstwerte morgen zwischen 26 und 31 Grad.

Alles kommt wieder. 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Das ganze Leben ist eine einzige Wiederholung. Aufstehen, duschen, Kaffee, Auto, Arbeit, Mittagspause, Arbeit, Essen, Streamen, Schlafen, aufstehen, duschen, Kaffee, wieder wiederholen. Aber ist eine Wiederholung nicht nur ein müder Abklatsch? Ein trister Versuch, Vergangenes aufzuwärmen? Kann die Wiederholung uns befriedigen? Oh ja, sie kann. Denn es gibt Sachen, die wir gerne wiederholen. Zum Beispiel die Mittwochs-Nightflights der letzten 2 Jahre. Darum laufen jetzt am Sonntag um 18 Uhr die Nightflight-Replays. Nightflight, das heißt 2 Stunden lang Live-Radio mit eurem Soundguru und Playlist-Prediger. Mein Name ist Armin Törkel und wir haben wieder viel vor. Viele neue Songs habe ich dabei. Zum Beispiel diesen hier. Ihre DJ-Sets sind immer irgendwie eine Überraschung. Die Rede ist von Kalita, einer türkisch-italienischen Producerin, die jetzt ihr erstes Album rausgebracht hat. Das heißt Sentimental. Ist eine tolle Platte geworden. Unbedingt merken für den kommenden Sommer. Strand, Sonne, Kalita, hier kommt sie mit Forever Baby.

Ja, das mit dem Sommer ist ja noch eine Weile hin. Das ist allseits bekannt. Deswegen kommt jetzt auch was ganz anderes. Als zweiter Song habe ich hier ein Lied von Sports Team. Das ist eine sechsköpfige Band aus London. Die haben auch ein neues Album draußen. Das ist ihr drittes. Und das heißt Boys These Days. Darauf ist auch ein Song, der heißt Condensation. Und im Text wird da was gesungen von einem rubbellos Sommer, also wieder Sommer. Jeder ist ein Gewinner. Jeder ist ein Gewinner. Und das Vergnügen ist ganz meinerseits. Das werden wir gleich hören, ob es wirklich so ist. Der Song klingt eigentlich ganz simpel, ist aber vom Aufbau her ziemlich komplex konstruiert, wenn man da mal genau hinhört. Der Gesang singt da mal gegen den Beat an und das Keyboard ja, wechselt Tonhöhe und ja, Telekolleg Glissando nennt man das. Aber jetzt zur Praxis. Hier kommt Sports Team mit Condensation.

Es gab mal hunderte von Gouverneuren in Afrika, aber das war zu römischen Zeiten. Heute gibt es nur noch einen Governor of Africa und den haben wir gerade mit seinem neuen Lied Nika gehört, zusammen mit dem nigerianischen Sänger Terry Apala. Wir kommen zu einer Band, die heißt Moscow Man und ja, oder Moscow Man, Einzahl, und hat aber Gott sei Dank nichts mit irgendwelchen russischen Sängern zu tun, sondern ist der Künstlername von Chen Moscovici, der eigentlich aus Tel Aviv kommt, aber schon lange in Berlin lebt. Und dort ist er auch immer wieder mal im Berghain zu sehen. Zusammen mit dem Kölner Elektro-Duo Koma hat er jetzt den Song Ride rausgebracht und den hören wir hier auf Radio C im Night Flight.

Right von Moscow Man zusammen mit Koma. Your Love, wir bleiben jetzt gleich mal in Schland. Your Love ist die neue Single von Theodore, einer Band aus Darmstadt, die verknüpfen so jazzige, funkige, groovige Rhythmen, fast ein bisschen Trip-Hop-Anmutung. Dann gibt es den Falsettgesang dazu und dann kommt so eine Platte raus, die heißt Holocene, von der habe ich im Dezember schon was gespielt, aber noch nicht Your Love. Das kommt jetzt.

Schöner Bass, Theodor Wanders. Der Musiker Mike Walty, der betreibt schon seit vielen Jahren ein Tonstudio in Oakland und dementsprechend ausgetüftelt ist auch immer seine Musik, auch auf seiner aktuellen Platte, die er unter dem Namen Organi rausgebracht hat. Und von dieser Platte hören wir jetzt den Titel Pictures of Your Face.

0: 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Hatte noch was zu sagen. Mike Walti alias Organi. Country Rap, ja, das Genre, das hat Lil Nas X groß gemacht und er hat sich trotz dieses Country-Genres als homosexuell geoutet, war bestimmt nicht einfach. Es hat ihm aber nicht geschadet, das war vor 6 Jahren. Seiner Karriere hat es keinen Abbruch getan. Mit seinem neuesten Song, Light Again, zeigt er, wie man heute ein Lied promoted. Ja, also schon vor fast einem Jahr gab es erste Schnipsel auf TikTok, später dann ein paar Ausschnitte auf Soundcloud, dann gab es eine Ankündigung und dann kam der Release zusammen mit einem Video und jetzt ist der Song im Night Flight. Light Again.
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Expect the Unexpected, sage ich. Das ist ja am Mittwoch ab 21 Uhr immer so ein bisschen mein Motto. Und jetzt kommt sowas aus dieser Kategorie. Wir reisen in die Türkei zu einer Band, die dort schon ja, groß ist. Riesen sind die. Die Düblümann, man verzeih mir die Aussprache. Ihren neuen Song haben sie mit einer ganz jungen Sängerin, Alena Tilki, eingespielt, die auch Starkult hat, aber auch vor allem wegen der Eskapaden, für die sie bekannt ist. Ja, sie bricht in einem Video den Ramadan oder telefoniert im Flugzeug mit dem Handy und solche Sachen. Na gut.

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2: Willkommen zu meinem Seminar Gelungene Alltagskommunikation. Mein Name ist Dr. Frickert. Ich bin Psychologe, Autor, Coach und so weiter und so weiter. Heute befassen wir uns mit dem Hinterherschreien. Sie kennen das. Ein Fahrradfahrer fährt entgegen der Fahrtrichtung und Sie erschrecken. Hey, Radweg! Oder im Autoverkehr. Vorfahrtsstraße, blind oder was? Das geht auch noch weiter ins Persönliche. Manchmal. Vollidiot! Blödes Arschloch! All diese Rufe sind nichts weiter als Ausdruck einer um sich greifenden Sprachlosigkeit, die man aus psychologischer Sicht mit drei Worten umschreiben kann. Alles Deppen hier!
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Musik aus Dänemark, das Königreich, zu dem Grönland gehört, jedenfalls solange der Idiot noch nicht einmarschiert ist. Anderes Thema, Torbjørn Risager und seine Band The Black Tornado war das mit Long Time Ago. Ja, jetzt kommen wir zu einem ernsten Thema, Panikattacken. Panikattacken sind in aller Munde, kommen heute in fast jedem besseren Film vor und jetzt hat auch die Band Certainly So aus Nashville einen Song drüber gemacht. Panic Attack. Und hier kommen sie.

certainly so. One step forward and two steps back, singen sie. Ja, das scheint die Richtung der Zukunft zu sein. Wir sind jetzt gleich mit der nächsten Band nochmal in Schland, wieder in Berlin. Die Band heißt Fräuleins Miller und ja, die bewegen sich ja in verschiedenen Genres. Da ist ein bisschen Disco zu hören, Funk, Jazz, Soul, Pop. Naja, ein schöner Mix und besonders schön allerdings die Brass Section. Keep Smiling spiele ich für euch. Ja, mal schauen, ob es gelingt.

Ja, das sind nicht von mir, die Glocken, nee. Schönes Ende. Full Moon war das, nicht zu verwechseln mit Wolf Pack. Ebenfalls ein Projekt von einem Musiker aus Michigan. Jack, jetzt hätte ich beinahe nicht mehr ausgebracht. Jack Stratton heißt der. Ja, der ist wahnsinnig produktiv, der Mann. Jetzt aber noch eine wichtige Nachricht von eurem Lieblingsinfluencer, vom Donald Musk von Radio C.

Essen muss sein und gegessen wird, was auf den Tisch kommt. Tischtuch, Teller, Serviette, Gläser, Messer, Gabel, Salz und Pfefferstreuer. Ich esse, also bin ich, sagte einmal ein weiser Koch, presste sich noch zwei flambierte Schweinefüße rein, rülpste und verschied. Köche sind es. Ja, Köche drängen an die Macht. Die Drei-Sterne-Generäle der dicken Bäuche und der Bluthochdruck-Armada. Die Produzenten von Herzinfarkt und Adipositas. Die wollen uns abfüllen und fertig machen. Köche machen kurzen Prozess mit dir. Ein kleiner, fauliger Fisch, ein knuspriges Salmonellenhähnchen und rums haben sie aus deiner Darmflora eine Darmfauna gemacht. Blähungen, Diarrhoe, Darmverschluss, bumm. Aber es muss ja wohl so sein. Der Wurm für die Kröte für den Vogel, der Vogel für die Schlange fürs Schwein, das Schwein für den Menschen, der Mensch für den Wurm. Na also, alles kein Problem. Herr Ober, noch zwei saure Schweinenierchen und gebackene Kalbsleber für den Moderator. Der 21-jährige Artemas Diamandis kommt aus Brexitland und hat ein ziemlich erfolgreiches Jahr hinter sich. Jetzt hat er ein neues Lied veröffentlicht. Fancy heißt das. Im Text geht's um den inneren Konflikt zwischen ich bin nicht genug, ich will mehr sein. Ja, diese ganzen Fragen.

Tom Misch war das, noch so ein junges Talent aus London mit seinem neuen Lied Falling For You. Jetzt kommt ein Duo aus Sydney, Velvet Trip heißt das, mit einem neuen Song It Don't Matter heißt das, und das ist, würde ich mal sagen, typischer Aussie-Sound. Das ist der letzte Song vor den Nachrichten, wir hören uns gleich wieder drüben nach der vollen Stunde, und jetzt hören wir Velvet Trip. It don't matter. Here im Night Flight. Bis gleich.

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1: Ich bin Babit Büchner. Drei CDU-Ministerpräsidenten fordern, dass die abschlagsfreie Rente nach 45 Beitragsjahren bleibt. Bundesarbeitsministerin Bärbel Baas fordert die Union nun auf, ihre Position zu klären. Sie sagte im ZDF-Sommerinterview:
2: Ich sag mal, ich streue mich als SPD nicht dagegen, wenn das Unionsmeinung wäre. Das sehe ich aber noch nicht. Also ich glaube, die Ostministerpräsidenten der CDU müssen das jetzt mal mit der Fraktion der CDU-CSU klären, ob sie das behalten wollen. Die SPD wird sicherlich nicht dagegen sein.
1: Unionsfraktionschef Thorsten

0: Thorsten Frey hatte zuletzt betont, dass der Teil der Rentenreform umgesetzt werden soll. Saudi-Arabiens Kronprinz Mohammed bin Salman hat US-Präsident Donald Trump im Konflikt mit dem Iran zur Deeskalation aufgerufen. Sein Appell an Trump lautet, miteinander sprechen, anstatt den Konflikt eskalieren zu lassen.
1: Es soll diplomatische Fortschritte gegeben haben, so US-Präsident Donald Trump.
2: Eine neue Angriffswelle auf den Iran sei daher abgesagt worden. Voraussetzung dafür sei jedoch, dass schnell eine Einigung erzielt werde. Eine offizielle Stellungnahme des Iran zu Trumps jüngsten Aussagen gibt es bisher nicht. Die Lage bleibt also weiter angespannt. Schon in der Vergangenheit hat Trump mehrmals von Durchbrüchen gesprochen, die entweder dementiert wurden oder gescheitert sind. Aus Beirut, Amira Rajab.
0: Drama bei den Löscharbeiten in Griechenland. Zwei Hubschrauber sind zusammengestoßen und abgestürzt. Die Piloten des einen Helikopters meldeten sich nach Berichten des griechischen Rundfunks anschließend per Funk. Zwei Insassen des anderen Hubschraubers überlebten nicht, hieß es. Die Waldbrände nahe Athen werden unterdessen immer größer. Mehrere Ortschaften wurden per Warn-SMS zur Evakuierung aufgefordert. Die Spritpreise in Deutschland sind stark gestiegen. CSU-Chef Markus Söder zweifelt daher an der Wirksamkeit der sogenannten 12-Uhr-Regel an den Tankstellen. Söder sagte im ARD-Sommer-Interview, man sollte dringend schauen, ob die Regel funktioniere. Die zeitnahe Einführung eines neuen Tankrabatts erwartet Söder nicht. Das Wetter, die aktuelle Vorhersage des deutschen Wetterdienstes. Heute Abend und in der Nacht gibt es nur wenige Wolken. In Alpnähe kann es aber noch einzelne Gewitter geben. In der Nacht fallen die Temperaturen in den Ballungsräumen im Südwesten auf Werte um 20 Grad. Sonst geht es auf 19 bis 12 Grad herunter. Morgen werden dann im Südwesten bis zu 37 Grad erwartet. Am Nachmittag sind dort heftige Gewitter möglich. Im Norden liegen die Höchstwerte morgen zwischen 26 und 31 Grad.
3: Schön, dass ihr noch da seid. Wir reisen gleich am Anfang der zweiten Stunde nach Belgien. Da sind wir ja nicht so oft zu Hause. Jan Verstraeten ist Flamme und Musik ist für ihn eine Collage, die nicht geradlinig funktioniert. Er sagt, es ist sowas, er macht sowas wie orchestrierten Pop mit viel Soul und Sinnlichkeit. Und er fühlt sich nicht mal wie ein echter Musiker, sondern sieht sich als jemand, der einfach gern seltsame Dinge macht, sei es mit Farbe, Meißeln oder Instrumenten. Wolfman heißt seine neue Single.

Musik aus Belgien von Jan Verstraten. Jetzt reisen wir in ein Land, das auch auf der Wunschliste der Kleptokratie von Musk und Co. steht. Kanada! Ja, Half Moon Run kommen aus Montreal und die machen so ein bisschen Indie-Rock mit einem ganzen gehörigen Folk-Touch mit dabei. Im vergangenen Jahr erschien ihr Studioalbum Salt und auf dem ist auch der Titel Loose Ends drauf. Auf dem spielt das Klavier eine zentrale Rolle und ich finde, der Song versprüht jetzt mal ein wirklich warmes, winterliches Gefühl.

Green Tea Peng One Foot. Ja, wenn eine Platte so, ein kosmischer Radiergummi heißt, genau, kosmischer Radiergummi, dann soll es auch so klingen und das tut es. Psychedelic meets Glam. Das ist das Konzept der Band Ceramic Animals aus Pennsylvania. Und hier kommt, wie gesagt, der Titelsong der Platte, Cosmic Eraser.

Ceramic Animal. Wunderbar. Beach Weather heißt unsere nächste Band und die kommt aus Massachusetts. Dort sitzen ja die Demokraten fest im Sattel und einige meiner Freunde in den USA leben dort. Die hoffen übrigens, dass sich im Notfall die demokratischen Staaten abspalten werden. Na, wir werden sehen, die Gouverneurin von Massachusetts, Healey, hat jedenfalls als Generalstaatsanwältin Trump irgendwie über 100 Mal oder fast 100 Mal verklagt. Ich weiß es nicht genau. Und sie sagt, wir werden den Dingen treu bleiben, die uns am Herzen liegen. Ja, mal sehen. Beach Weather, die singen jetzt nicht über Politik, sondern über einen sehr bekannten Teenie-Star aus einer Serie. Seth Cohen heißt der, der spielte in OC, einer Serie, da ging es irgendwie um Orange County, um irgendwelche Geschichten in Kalifornien. Ich habe es nie gesehen, muss ich zugeben. Jetzt hören wir die Musik. Beach Weather. Seth Cohen.

fucking cool war dieser Seriencharakter Seth Cohen. Ich kann leider nicht mitreden. Ah, aber was ist das? Da kann ich mitreden. Die Nadel kratzt auf dem Vinyl. Ich habe eine Vinyl-Attacke und muss zum Regal das rausholen. Ja, was Rundes, das im Eckigen steckt, das war klar. Und zwar ein wahnsinnig hässliches Cover habe ich jetzt hier vor mir.

liegen. Das ist ja brutal hässlich. Alles in so einem komischen Ocker. Und da rechts am Rand, das ist aus so einer Fotografie irgendwie, das sind wohl Prostituierte aus den 60er Jahren. Dann ein riesiger Schmollmund, wo irgendwie ganz merkwürdig eine blaue Schlange rauskommt oder so eine Art Kaugummi. Ich weiß es gar nicht. Was soll denn das sein? Und dann ist da ein dicker Mann und also

heißt Steely Dan und es ist die Debütplatte und die hat gleich richtig reingehauen. Steely Dan, das war die Band um Donald Fagen und Walter Becker, die in New York gegründet wurde. Und dieses Album, ja, dieses hässliche Album steht auf Platz 240 der besten 500 Alben ever. Ja, und darauf ist auch ihr erster Hit und der Song, mit dem man die Band bis heute verbindet, Do It Again. Eigentlich ein etwas seltsames Stück für einen Hit. Es dauert nämlich 6 Minuten, macht euch bereit, und hat irgendwie so einen, ja, würde mal sagen, ja, fast verschlafenen Bossa Nova Rhythmus. Und ja, und dann mitten, also gegen Ende kommt dann ein Solo von einer elektrischen Sitar, ja, also nicht Gitarre, sondern Sitar. Aber ganz egal. Ein tolles Lied, ein Klassiker hier im Night Flight, Steely Dan.

Do It Again. Das ist natürlich die LP-Fassung gewesen. Auf der Single wurde damals das Intro gekürzt, das Outro gekürzt, das Orgelsolo gestrichen. Ja, wir haben die ganze Pracht erlebt. Er hört, Donald Fagen tourt übrigens immer noch als Steely Dan, wobei aktuell gibt es keine Tourdaten. Egal, jetzt kommen wir zurück nach Deutschland. Es ist, glaube ich, schon der vierte Act aus Deutschland, den wir heute hier in der Sendung haben. Elektropop aus Stuttgart. Zimmer 90 heißt die Combo, die ja inzwischen ganz schön bekannt ist. Gehört werden die inzwischen auf der ganzen Welt. In der Tat, ihr neuester Titel heißt Follow.

Die niederländische Band The Wolf habe ich schon letzten Mittwoch vorgestellt und jetzt spiele ich aber noch einen Track von ihrem neuen Album Muscle Shoals und der heißt In Love. Hier ist Musik aus den Niederlanden.

Der Wolf war das. Dass ich Musik aus Afrika liebe, ist ja kein Geheimnis mehr. Heute bringe ich euch in die Elfenbeinküste. Von dort kommt der Musiker Dotti und er singt Französisch, Englisch und auch Nushi. Das ist eine ivorische Stadtsprache, die basiert auf Französisch, haben sie natürlich sehr verändert, war zu einem Slang geworden, vor allem von Straßenbanden und Straßenkindern, so war das mal. Hat sich aber jetzt zu einer Alternative entwickelt zur vorherrschenden Dialekt Diula, denn in diesem Diula gibt es gar keine Begriffe für elektronische Produkte, moderne Kleidung oder auch Geldverkehr. Also das finde ich immer wieder faszinierend in diesem Land. Allein in der Elfenbeinküste gibt es 77 Sprachen. Also dieser Kontinent ist einfach so riesig und so vielfältig. Mich fasziniert es und deswegen nehme ich mir die Freiheit ab und zu mal afrikanische, neue afrikanische Musik zu spielen. Und hier kommen Dotti mit Viola Moi. Das heißt natürlich Voila Moi.

So, das war die Afrobeat-Ladung für heute. Wir reisen nach Glasgow. Von dort kommt eine Frau, die heißt Thalia und ist ein bekannter DJ dort. Ihr erstes Album Grammary. Und das ist ganz interessant. Dieses Wort hat folkloristische Wurzeln. Es steht irgendwie für Magie und Geisterbeschwörung. Das hat sie in einem Interview erzählt, dass sie nämlich in einem Buch darauf gestoßen ist, dass das englische Wort Glamour seine Wurzeln im schottischen Begriff Grammar hat. Grammar im Sinne von Grammary. Und das hat eben mit Magie zu tun. Und ja, also da gibt es eben eine Verbindung. Magie, Glamour. Ja, und ich finde, das passt auch zu ihr und zu ihrer Musik. Hier ist sie mit 2018.

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0: So, ist das hier vom DJ Young Franco und der Earth Gang zusammen Lose Control? Ja, nein, das wollen wir nicht oder jedenfalls nicht jetzt oder nur manchmal oder immer wieder. Jetzt gehen wir nochmal nach England, beziehungsweise der nächste Musiker, der ist in England geboren. Eigentlich ist er Nigerianer und lebt aber in Schweden. Die Rede ist von Joshua Idehan, um es richtig auszusprechen, Idehan, genau. Und hier im Nightflight ist er mit ganz neuem Material. Der Song heißt Could Be Forever.
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Musik aus Schweden. One-Eyed Band ist ein wirklich schöner Albumtitel und den haben The Mummy Heads erfunden. Für viele ist diese Band eigentlich eine Ikone, denn sie haben in den letzten Jahrzehnten in ihrer Karriere immer wieder Neues ausprobiert, viele musikalische Experimente gewagt. Und ja, jetzt sind sie wieder da mit etwas poppigeren Klängen. Das Lied heißt Life is a Dream und da haben sie sicher recht.

The Mommy Heads. Ja, das musste ich ausspielen. Finde ich einen schönen Titel. Life is a Dream hier im Night Flight auf Radio C. Seit seinem Debüt vor 3 Jahren mit dem Album Warm Nights, da steht Ruben von Smith. Ein bisschen so für Sommer, Sonne, Dance Sound. Und jetzt stellt euch mal einen kleinen Yachthafen in Gibraltar vor. Warme Nächte, klarer Himmel, Ruhe, das Wasser plätschert an die Planken. Ja, das waren die Inspirationen für sein neues Album Land of Music, so hat er das beschrieben. Und ja, um diese ruhige Atmosphäre einzufangen, musikalisch, da hat er sich nämlich so ein kleines Studio eingerichtet auf diesem Boot, ja, das wäre ganz wichtig zu erwähnen, hat er hauptsächlich in der Nacht gearbeitet. Ja, und dann kommt sowas raus wie der Titelsong seines Albums, Land of Music. Es singt Lucy Sadler, hier ist Ruben von Smith.

Das war's schon wieder für heute. Ich verabschiede mich, sage vielen Dank fürs Zuhören. Ich hoffe, wir hören uns bald wieder im Night Flight am Mittwoch. Jetzt wünsche ich süße Träume oder wilde Nächte. Und bleibt uns treu. Morgen früh ist wieder der Tom am Start. Und mehr wollte ich eigentlich gar nicht mehr sagen. Ich habe schon genug geredet. Macht's gut. Gute Nacht.

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2: Ich bin Babit Büchner. In der Diskussion um die Frührente mit 63 hat CSU-Chef Markus Söder davor gewarnt, dass die gesamte Rentenreform scheitern könnte. Man müsse aufpassen, dass man nicht das ganze Rentenpaket aufschnüre, sagte Söder im ARD-Sommerinterview.
3: Arbeitsministerin Baas zeigte sich im ZDF offen dafür, das Paket nochmal aufzuschnüren, zumal die Frührente von der SPD eingeführt worden sei. Die CDU wolle sie abschaffen. Aber vor neuen Gesprächen wünschte sich eine klare Position dazu vom Koalitionspartner CDU-CSU. Die drei ostdeutschen CDU-Ministerpräsidenten Kretschmer, Schulze und Vogt wollen an der abschlagsfreien Frührente festhalten. Von der CDU-Spitze hieß es später allerdings nochmal, nein, die Union bleibe bei der Abschaffung. Auch Söder betonte im ARD-Sommerinterview, wie überrascht er über den Vorstoß der ostdeutschen CDU-Kollegen war. Ursula Winkler, Nachrichtenredaktion.
2: Bei der Waldbrandbekämpfung westlich von Athen sind zwei Löschhubschrauber zusammengestoßen. Ein Helikopter konnte eine Notlandung machen, die Piloten des anderen Hubschraubers überlebten nicht. Die Waldbrände nahe Athen werden unterdessen immer größer. Nach ersten Schätzungen wurden bereits mehr als 10.000 Hektar Wald

0: sowie Häuserställe und landwirtschaftliche Flächen zerstört, berichtete der griechische Rundfunk. Der Moskauer Bürgermeister hat den tödlichen Sprengstoffanschlag in einem Ausgehviertel der Hauptstadt als brutalen Terrorakt bezeichnet. Mindestens 3 Menschen waren bei der Explosion ums Leben gekommen.
1: Das Attentat galt Militärbloggern hier in Russland zufolge dem General Alexander Tschaiko. Er ist der neue Chef der Luft- und Raumfahrtstreitkräfte Russlands. Er soll in dem Restaurant hier in Moskau seinen 55. Geburtstag und die Beförderung gefeiert haben. Er blieb aber unversehrt, als die in einem Paket versteckte Bombe gestern hochging. Aus Moskau, Ulf Mauder.
0: In der kommenden Woche macht die Polizei wieder Jagd auf Temposünder. Morgen beginnt der sogenannte Blitzermarathon. Laut ADAC beteiligen sich daran mehrere Bundesländer, allerdings nicht alle. Mit der Aktion will die Polizei die Zahl der schweren Verkehrsunfälle reduzieren. Das Wetter, die aktuelle Vorhersage des Deutschen Wetterdienstes. Heute Abend und in der Nacht gibt es nur wenige Wolken. In Alpnähe kann es aber noch einzelne Gewitter geben. In der Nacht fallen die Temperaturen in den Ballungsräumen im Südwesten auf Werte um 20 Grad. Sonst geht es auf 19 bis 12 Grad herunter. Morgen werden dann im Südwesten bis zu 37 Grad erwartet. Am Nachmittag sind dort heftige Gewitter möglich. Im Norden liegen die Höchstwerte morgen zwischen 26 und 31 Grad.
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1: Ich bin Babit Büchner. In der Diskussion um die Frührente mit 63 hat CSU-Chef Markus Söder vor einem Scheitern der gesamten Rentenreform gewarnt. Im ARD-Sommer-Interview betonte Söder, dass ihn der Vorstoß der drei CDU-Ministerpräsidenten aus dem Osten überrascht habe. Unter anderem, weil das Paket schon vor etlichen Wochen auf den Weg gebracht worden sei. SPD-Chefin Bärbel Baas forderte die Union im ZDF-Sommer-Interview auf, ihre Position zu klären. Bei der Waldbrandbekämpfung westlich von Athen sind zwei Löschhubschrauber zusammengestoßen. Ein Helikopter konnte eine Notlandung machen, die Piloten des anderen Hubschraubers überlebten nicht.
2: Das Fernsehen zeigte ein Video, auf dem der Moment des Unglücks zu sehen sein soll. Dabei berührt der eine Hubschrauber den Rotor des anderen. Kurz darauf explodiert der zweite Hubschrauber und stürzt brennend ab. Nach ersten Schätzungen wurden seit Freitag mehr als 10.000 Hektar Wald sowie Häuser und landwirtschaftliche Flächen in der Region westlich von Athen zerstört. Aus Athen, Takis Zafos.
1: Die deutsche Umwelthilfe will das neue Heizungsgesetz vor dem Bundesverfassungsgericht kippen. Die Verfassungsbeschwerde soll im September eingereicht werden, sagte Bundesgeschäftsführerin Barbara Metz der deutschen Presseagentur.
3: Die Umwelthilfe kritisiert, dass mit dem Gesetz das Ziel der Klimaneutralität bis 2045 nicht erreicht werden könne. Außerdem seien nach 2044 weiter neue Öl- und Gasheizungen möglich. Die Beschwerde stützt sich unter anderem auf Artikel 20a des Grundgesetzes zum Schutz der natürlichen Lebensgrundlagen und künftiger Generationen. Sollte das Bundesverfassungsgericht der Klage stattgeben, müsste das Gesetz von der schwarz-roten Koalition nachgebessert werden.

0: David Riemer, Nachrichtenredaktion.
1: Brasiliens Präsident Lula da Silva ist von seiner linken Arbeiterpartei offiziell als Kandidat für eine vierte Amtszeit nominiert worden. Er sei topfit, sagte der 80-Jährige bei dem Parteitag vor Anhängern. Wie vor 4 Jahren heißt sein wichtigster Gegner Bolsonaro, diesmal ist es aber der Sohn des inhaftierten Ex-Staatschefs. Der rechte Senator Flávio Bolsonaro wurde vergangene Woche nominiert. Das Wetter, die aktuelle Vorhersage des Deutschen Wetterdienstes. In der Nacht gibt es nur wenige Wolken. Die Temperaturen fallen dabei auf rund 20 Grad in den Ballungsräumen im Südwesten. Sonst geht es auf 19 bis 12 Grad herunter. Die neue Woche startet dann morgen mit viel Sonne, bevor später Quellwolken aufziehen und es am Nachmittag vor allem in der Südwesthälfte Gewitter gibt. Bei 26 bis 37 Grad morgen maximal.
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1: Ich bin Uli Reitinger. In der Diskussion um die Frührente mit 63 hat CSU-Chef Söder vor einem Scheitern der gesamten Rentenreform gewarnt. Er ist dagegen, das Rentenpaket aufzuschnüren, sagte er in der ARD. Im ZDF-Sommerinterview forderte Arbeitsministerin Baas die Union auf, ihre Position zur Abschaffung der abschlagsfreien Frührente zu klären.
2: Arbeitsministerin Baas zeigte sich im ZDF offen dafür, das Paket nochmal aufzuschnüren, zumal die Frührente von der SPD eingeführt worden sei, die CDU wolle sie abschaffen. Aber vor neuen Gesprächen wünschte sich eine klare Position dazu vom Koalitionspartner CDU-CSU. Die drei ostdeutschen CDU-Ministerpräsidenten Kretschmer, Schulze und Vogt wollen an der abschlagsfreien Frührente festhalten. Söder betonte im ARD-Sommerinterview, wie überrascht er über den Vorstoß der ostdeutschen CDU-Kollegen war. Ursula Winkler, Nachrichtenredaktion.
1: Nach dem Ansturm zehntausender Migranten auf die spanische Exklave Ceuta verschärft sich in der EU die Debatte über den Schutz der Außengrenzen. Außenminister Wadephul fordert, dass die EU-Kommission dem Schutz der Außengrenzen absolute Priorität einräumt.
3: Die Lage in Ceuta habe die Anfälligkeit Europas gezeigt. Gleichzeitig sei die Krise dank der Zusammenarbeit mit Marokko schnell gelöst worden. Am Dienstag wollen die EU-Innenminister per Videokonferenz über die aktuelle Lage beraten. In Ceuta selbst kehrt inzwischen weitgehend wieder Normalität ein. Nach Angaben der spanischen Regierung sind fast alle der 50 bis 60.000 Migranten nach Marokko zurückgekehrt. Viele Menschen kamen bei dem Versuch ums Leben, Ceuta schwimmend zu erreichen. Die Behörden suchen weiter nach Leichen im Meer. David Riemer, Nachrichtenredaktion.
1: Die Verhandlungen zwischen dem Iran und dem Oman über die Schifffahrt in der Straße von Hormuz befinden sich in der Endphase. Der iranische Außenminister habe die Mitglieder des Kabinetts entsprechend informiert, berichtet die staatliche Nachrichtenagentur IRNA. Hintergrund der Verhandlungen ist das Rahmenabkommen, das der Iran mit den USA geschlossen hat. Darin steht, dass Teheran sich mit dem Oman und in Abstimmung mit den Nachbarstaaten über die künftige Verwaltung der Meerenge einigen soll. Bei der Waldbrandbekämpfung westlich von Athen in Griechenland sind zwei Löschhubschrauber zusammengestoßen. Der Pilot und der Co-Pilot eines Helikopters kamen ums Leben. Ihre Leichen wurden bereits geborgen. Die zwei anderen Piloten überlebten das Unglück und konnten ihren Helikopter mit

0: einer Notlandung auf den Boden bringen. Das Wetter, die aktuelle Vorhersage des Deutschen Wetterdienstes. In der Nacht gibt es nur wenige Wolken. Die Temperaturen fallen auf rund 20 Grad im Südwesten. Im Rest des Landes geht es auf 12 bis 19 Grad runter. Die neue Woche startet dann morgen mit viel Sonne. Erst im Laufe des Tages ziehen Quellwolken auf. Am Nachmittag kann es vor allem in der Südwesthälfte Gewitter geben. Das Ganze bei 30 bis 37 Grad maximal. Im Norden wird es kühler mit 23 bis 29 Grad höchstens.
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1: Ich bin Uli Reitinger. In der Diskussion um die Frührente mit 63 hat CSU-Chef Söder vor einem Scheitern der gesamten Rentenreform gewarnt. Man müsse aufpassen, dass man nicht das ganze Rentenpaket aufschnüre, sagte der bayerische Ministerpräsident im ARD-Sommerinterview. Die drei ostdeutschen CDU-Ministerpräsidenten Schulze, Kretschmer und Vogt hatten gefordert, an der abschlagsfreien Rente nach 45 Beitragsjahren festzuhalten. SPD-Chefin Bärbel Bass forderte die Union im ZDF auf, ihre Position dazu zu klären. Feuerwehren in Südeuropa kämpfen weiter gegen die Waldbrände. Während sich die Lage in Spanien und in der Türkei etwas entspannt, kämpfen die griechischen Feuerwehrleute verzweifelt gegen einen großen Brand nahe Athen. Dort stießen zwei Löschhubschrauber in der Luft zusammen. Pilot und Copilot eines Helikopters kamen dabei ums Leben.
2: Das Fernsehen zeigte ein Video, auf dem der Moment des Unglücks zu sehen sein soll. Dabei berührt der eine Hubschrauber den Rotor des anderen. Kurz darauf explodiert der zweite Hubschrauber und stürzt brennend ab. Die Piloten des ersten Hubschraubers überlebten das Unglück. Nach ersten Schätzungen wurden seit Freitag mehr als 10.000 Hektar Wald sowie Häuser und landwirtschaftliche Flächen in der Region westlich von Athen zerstört. Aus Athen, Takis Zafos.
1: Die deutsche Umwelthilfe will das neue Heizungsgesetz vor dem Bundesverfassungsgericht kippen. Die Verfassungsbeschwerde soll im September eingereicht werden, sagte Bundesgeschäftsführerin Barbara Metz der Deutschen Presseagentur.
3: Die Umwelthilfe kritisiert, dass mit dem Gesetz das Ziel der Klimaneutralität bis 2045 nicht erreicht werden könne. Außerdem seien nach 2044 weiter neue Öl- und Gasheizungen möglich. Die Beschwerde stützt sich unter anderem auf Artikel 20a des Grundgesetzes zum Schutz der natürlichen Lebensgrundlagen und künftiger Generationen. David Riemer, Nachrichtenredaktion.
1: Das Fürstentum Liechtenstein ist Opfer eines großen Cyberangriffs geworden. Die Daten von 31.000 Menschen seien abgegriffen worden, teilte die Regierung mit. Angegriffen wurde das Verzeichnis wirtschaftlich berechtigter Personen. Die Regierung führt dieses Verzeichnis nach eigenen Angaben, um Geldwäsche und Terrorismusfinanzierung zu verhindern. Das Wetter, die aktuelle Vorhersage des Deutschen Wetterdienstes. In der Nacht gibt es nur wenige Wolken. Die Temperaturen fallen auf rund 20 Grad im Südwesten. Im Rest des Landes geht es auf 12 bis 19 Grad runter. Die neue Woche startet dann morgen mit viel Sonne. Erst im Laufe des Tages ziehen Quellwolken auf. Am Nachmittag kann es dann vor allem in der Südwesthälfte Gewitter geben. Das Ganze bei 30 bis 37 Grad maximal. Im Norden wird es kühler mit 23 bis 29 Grad höchstens.
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1: Ich bin Uli Reitinger. Die Diskussion über die Frührente mit 63 geht weiter. Eigentlich will die Bundesregierung die abschlagsfreie Rente nach 45 Beitragsjahren abschaffen. Aber die drei ostdeutschen CDU-Ministerpräsidenten Vogt, Kretschmer und Schulze sind dagegen. CSU-Chef Söder warnte im Ersten davor, das Rentenpaket wieder aufzuschnüren. Und SPD-Chefin Bärbel Bass forderte die Union im ZDF-Sommerinterview auf, ihre Position zu klären.
2: Die CDU war immer die Frühverrentung abschaffen wollte. Die SPD hat sie eingeführt. Also ich glaube, die Ostministerpräsidenten der CDU müssen das jetzt mal mit der Fraktion der CDU-CSU klären, ob sie das behalten wollen. Die SPD wird sicherlich nicht dagegen sein.
1: Heißt, die SPD würde sich an den Kompromiss mit der Union halten und die Frührente mit 63 abschaffen. Aber wenn die CDU das Paket an der Stelle aufschnüren wollte, würde die SPD nicht im Wege stehen. Nach dem Ansturm von Migranten kehrt in Ceuta allmählich der Alltag wieder ein. Geschäfte, Cafés und Restaurants, die in der spanischen Nordafrika-Exklave wegen der chaotischen Szenen tagelang geschlossen waren, haben wieder geöffnet. Immer noch patrouillieren 3000 wegen der Krise entsandte Sicherheitskräfte in Ceuta. Die Zahl der Toten stieg nach Angaben der Behörden unterdessen auf 72. Einsatzkräfte suchen das Meer weiter ab. Wegen der Waldbrände in Griechenland weist das Auswärtige Amt Reisende auf mögliche Gefahren hin. Die Waldbrandgefahr sei in großen Teilen des Landes aufgrund hoher Temperaturen und wenig Niederschlag sehr hoch. Zahlreiche Brandherde würden derzeit bekämpft, so steht es auf der Internetseite des Ministeriums.
3: Das Auswärtige Amt rät Griechenland-Urlaubern, sich immer gut über die Lage zu informieren, etwa beim Wetterdienst und über Notfallbenachrichtigungen, die man auf dem Handy aktivieren kann. Seit Tagen kämpfen die Feuerwehrleute in Griechenland gegen die Flammen. Vor allem bei einem Großbrand nahe der Hauptstadt Athen. Dort kollidierten Medienberichte zufolge nun auch noch zwei Löschhubschrauber in der Luft und stürzten ab. Die Crew der einen Maschine überlebte das Unglück. Ursula Winkler, Nachrichtenredaktion.
1: Die Polizei ist in den nächsten Tagen verstärkt Temposündern auf der Spur. An diesem Montag beginnt der sogenannte Blitzermarathon. Ziel der Aktion bis zum kommenden Sonntag ist es laut Polizei und Innenministerien, die Zahl der schweren Verkehrsunfälle zu reduzieren. Insbesondere an Unfallschwerpunkten müssten Autofahrer mit Tempokontrollen rechnen. Das Wetter, die aktuelle Vorhersage des Deutschen Wetterdienstes. Mit viel Sonne geht es in die neue Woche. Erst im Laufe des Tages ziehen außer im Norden Wolken rein. Und die bringen erst im Südwesten und dann auch in der Mitte des Landes schwere Gewitter und Starkregen, Sturmböen und Hagel mit sich. Die Temperatur steigt am Montag auf 30 bis 37 Grad. Ganz im Norden sind es 23 bis 29 Grad. Auch am Dienstag bleibt es weiter heiß und unbeständig.
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1: Ich bin Uli Reitinger. In der Diskussion um die Frührente mit 63 hat CSU-Chef Söder vor einem Scheitern der Rentenreform gewarnt. Man müsse aufpassen, dass man nicht das ganze Rentenpaket aufschnüre, sagte der bayerische Ministerpräsident im ARD-Sommerinterview. Söder reagiert damit auf den Vorstoß der drei Ostministerpräsidenten der CDU, Schulze, Vogt und Kretschmer. Die wollen die Frührente mit 63 nicht antasten. Das Reformpaket der Bundesregierung sieht allerdings die Abschaffung vor. Nach dem Ansturm zehntausender Migranten auf die spanische Exklave Ceuta verschärft sich in der EU die Debatte über den Schutz der Außengrenzen. Außenminister Wadephul fordert, dass die EU-Kommission dem Schutz der Außengrenzen absolute Priorität einräumt.
2: Die Lage in Ceuta habe die Anfälligkeit Europas gezeigt. Gleichzeitig sei die Krise dank der Zusammenarbeit mit Marokko schnell gelöst worden. Am Dienstag wollen die EU-Innenminister per Videokonferenz über die aktuelle Lage beraten. In Ceuta selbst kehrt inzwischen weitgehend wieder Normalität ein. Nach Angaben der spanischen Regierung sind fast alle der 50.000 bis 60.000 Migranten nach Marokko zurückgekehrt. David Riemer, Nachrichtenredaktion.
1: Der Moskauer Bürgermeister Sergei Sobjanin hat den tödlichen Sprengstoffanschlag in einem Ausgehviertel der Hauptstadt als brutalen Terrorakt bezeichnet. Die Schuldigen würden gefunden und bestraft, schrieb er in seinem Telegram-Kanal. Nach der Explosion am Samstagabend hatten die Behörden von 3 Toten und 21 Verletzten gesprochen. Medien berichten von 5 Toten.
3: Das Attentat galt Militärbloggern hier in Russland zufolge dem General Alexander Tschaiko. Er ist der neue Chef der Luft- und Raumfahrtstreitkräfte Russlands. Er soll in dem Restaurant hier in Moskau seinen 55. Geburtstag und die Beförderung gefeiert haben. Er blieb aber unversehrt. Offiziell bestätigt ist das nicht. Aber ukrainische Medien sprechen von einem möglichen Racheakt gegen Tschaiko, dem Kriegsverbrechen in der Ukraine vorgeworfen werden, darunter das Massaker an Zivilisten in Butscha. Aus Moskau, Ulf Mauder.
1: Das Fürstentum Liechtenstein ist Opfer eines großen Cyberangriffs geworden. Die Daten von 31.000 Menschen seien abgegriffen worden, teilte die Regierung mit. Angegriffen wurde das Verzeichnis wirtschaftlich berechtigter Personen. Die Regierung führt dieses Verzeichnis nach eigenen Angaben, um Geldwäsche und Terrorismusfinanzierung zu verhindern. Das Wetter, die aktuelle Vorhersage des Deutschen Wetterdienstes. Mit viel Sonne geht's in die neue Woche. Erst im Laufe des Montags ziehen außer im Norden Wolken rein. Und die bringen erst im Südwesten und dann auch in der Mitte Deutschlands schwere Gewitter und Starkregen, Sturmböen und Hagel mit sich. Die Temperatur steigt am Montag auf 30 bis 37 Grad. Ganz im Norden sind es 23 bis 29 Grad. Auch am Dienstag bleibt es weiter heiß und die Unwettergefahr schwingt immer mit. Am Dienstag vor allem im Westen und Norden.
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